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1: Im Studio Jan Seifert. Die gute Nachricht zuerst, online die Briefwahl beantragen. Das funktioniert hier in Berlin wieder. 5 Tage nach dem Hackerangriff auf 2 Senatsverwaltungen sind aber immer noch Teile des Systems lahmgelegt, weil Experten in der digitalen Tiefe nach Schadsoftware suchen. Solange pausieren mehrere Dienstleistungen, unter anderem die Wohngeldauszahlung, so Berlins Regierender Kai Wegner.
2: Je schneller wir das schaffen, je schneller wird es auch mit der Auszahlung möglich sein. So, daran arbeiten wir gemeinsam mit Hochdruck und parallel arbeitete die Senatsverwaltung für Stadtentwicklung auch an Lösungen. Ich hoffe aber, dass wir schnellstmöglich wieder ins Netz kommen.
1: Großer Feuerwehreinsatz am Mittag in der Rummelsburger Bucht. Dort ist ein Boot gesunken. Beim Anlassen gab es offenbar eine Verpuffung. Der Kapitän wurde dabei ins Wasser geschleudert, konnte sich aber ans Ufer retten und kam ins Krankenhaus. Die Feuerwehr sicherte das gekenterte Boot. Zum Sport. Trainingsstart für unsere Bundesliga-Volleyballer der BR Volleys und der Kader ist komplett. Zuletzt wurde Außenangreifer Ryan Barnett aus Kalifornien verpflichtet. Er steigt allerdings erst am 31. August ins Training ein. Die Saison startet dann im Oktober. Soweit der Star-FM-Nachrichtenüberblick.
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1: Im Studio Jan Seifert. Die gute Nachricht zuerst, online die Briefwahl beantragen. Das funktioniert hier in Berlin wieder. 5 Tage nach dem Hackerangriff auf 2 Senatsverwaltungen sind aber immer noch Teile des Systems lahmgelegt, weil Experten in der digitalen Tiefe nach Schadsoftware suchen. Solange pausieren mehrere Dienstleistungen, unter anderem die Wohngeldauszahlung, so Berlins Regierender Kai Wegner.
2: Je schneller wir das schaffen, je schneller wird es auch mit der Auszahlung möglich sein. So, daran arbeiten wir gemeinsam mit Hochdruck und parallel arbeitete die Senatsverwaltung für Stadtentwicklung auch an Lösungen. Ich hoffe aber, dass wir schnellstmöglich wieder ins Netz kommen.
1: Großer Feuerwehreinsatz am Mittag in der Rummelsburger Bucht. Dort ist ein Boot gesunken. Beim Anlassen gab es offenbar eine Verpuffung. Der Kapitän wurde dabei ins Wasser geschleudert, konnte sich aber ans Ufer retten und kam ins Krankenhaus. Die Feuerwehr sicherte das gekenterte Boot. Zum Sport. Trainingsstart für unsere Bundesliga-Volleyballer der BR Volleys und der Kader ist komplett. Zuletzt wurde Außenangreifer Ryan Barnett aus Kalifornien verpflichtet. Er steigt allerdings erst am 31. August ins Training ein. Die Saison startet dann im Oktober. Soweit der Star-FM-Nachrichtenüberblick.
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1: Im Studio Jan Seifert. Die gute Nachricht zuerst, online die Briefwahl beantragen. Das funktioniert hier in Berlin wieder. 5 Tage nach dem Hackerangriff auf 2 Senatsverwaltungen sind aber immer noch Teile des Systems lahmgelegt, weil Experten in der digitalen Tiefe nach Schadsoftware suchen. Solange pausieren mehrere Dienstleistungen, unter anderem die Wohngeldauszahlung, so Berlins Regierender Kai Wegner.
2: Je schneller wir das schaffen, je schneller wird es auch mit der Auszahlung möglich sein. So, daran arbeiten wir gemeinsam mit Hochdruck und parallel arbeitet die Senatsverwaltung für Stadtentwicklung auch an Lösungen. Ich hoffe aber, dass wir schnellstmöglich wieder ins Netz kommen.
1: Großer Feuerwehreinsatz am Mittag in der Rummelsburger Bucht. Dort ist ein Boot gesunken. Beim Anlassen gab es offenbar eine Verpuffung. Der Kapitän wurde dabei ins Wasser geschleudert, konnte sich aber ans Ufer retten und kam ins Krankenhaus. Die Feuerwehr sicherte das gekenterte Boot. Zum Sport. Trainingsstart für unsere Bundesliga-Volleyballer der BR Volleys und der Kader ist komplett. Zuletzt wurde Außenangreifer Ryan Barnett aus Kalifornien verpflichtet. Er steigt allerdings erst am 31. August ins Training ein. Die Saison startet dann im Oktober. Soweit der Star FM Nachrichtenüberblick.
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0: Morgen.
1: Guten Morgen. Möchtest du uns nicht etwas erzählen?
0: Nein, lieber nicht.
1: Wieso?
0: Ich habe gar nichts beizutragen heute.
1: Interessante Gespräche hier hinter den Kulissen. Oder gebeten, es nicht in die Öffentlichkeit zu tragen.
0: Nein, ich habe nur, okay, pass auf. Ich sag so, wie ich es meinte und nicht so, wie du es ausgelegt hast. Ich habe nur gesagt, dass ich früher sehr viel über die Ägypter gelesen habe und dass das jetzt irgendwie in meiner Welt nicht mehr so ein großes Thema ist wie damals.
1: Du hast das gerade aber etwas anders formuliert, nämlich so mit, ich sag mal, Richtung Verschwörungstheorie, dass das damals gar nicht alles so war mit den Ägyptern, wie man das heute glaubt.
0: Nein.
1: Und mit den Pyramiden und so.
0: So habe ich das nicht gesagt.
1: Ich habe kürzlich erst wieder einen Dude gesehen, der macht so eine Videopodcast-Reihe, in dem er die Werkzeuge und Hilfsmittel der Ägypter nachbaut und stellt, wie man damals Pyramiden gebaut hat. Also er will quasi alleine Pyramide bauen und zeigt einfach, dass es damals theoretisch möglich war, ohne Außerirdische, was er immer noch so ein bisschen als Klischee-Verschwörung.
0: Das habe ich nicht gesagt. Aber ja, ich habe auch mal so Animationen gesehen, wie die das gemacht haben.
1: Du kannst das ruhig glauben. Believe.
0: Ja, ich glaube daran, an die Pyramiden.
1: Schönen guten Morgen. Willkommen hier bei Alu FM und du wirst nicht glauben, was wir heute noch alles nicht glauben werden.
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1: Nö, aber mit Wolfi und Aluhut. Flo,
0: nein.
1: Einen wunderschönen guten Morgen. Du hast jetzt, weißt du, wenn Chris hier wäre, der würde dich jetzt auf diesen Ruf so festnageln, bis du selber glaubst.
0: Ich habe doch gar nicht gesagt, dass es das nicht gibt, sondern dass das einfach nicht mehr so eine Rolle spielt. Vielleicht liegt das auch an mir persönlich, weil ich einfach lange nicht mehr aktiv über die Ägypter gelesen habe. Aber es war ja schon eine sehr interessante, sehr andere Zeit.
1: Absolut. Ich bin auch wieder mittendrin in der Zeit, weil ich gerade, warum auch immer, nochmal Assassin's Creed Origins rausgekramt habe. Das spielt im alten Ägypten.
0: Habe ich mir fast gedacht, danke.
1: Da kannst du dann auch Pyramiden erkunden und so und in die Zeit eintauchen, triffst Kleopatra und was weiß ich.
0: Deswegen spielst du das doch.
1: Naja, die Nase, ich weiß nicht.
0: Lass uns lieber schnell Musik spielen, bevor das hier...
1: Wir sind da, wir sind wach und an den Themen arbeiten wir noch. Wunderschönen guten Morgen.

0: Supergroup Alarm am frühen Morgen mit Sammy Hager von Van Halen, mit Michael Anthony von Van Halen, mit Gitarrengott Joe Satriani und Schlagzeuglegende Chad Smith von den Red Hot Chili Peppers. Er ist auch mit dabei. Chickenfoot, oh yeah. Wunderschönen guten Morgen.
1: Guten Morgen, alle zusammen. Und wir müssen noch etwas auflösen von unserem gestrigen Thema.
0: Ja, schönes Thema. Also das Thema ist nicht schön, aber es war schön, das Thema gemacht zu haben, ja, weil es die Community so schön wiedergespielt hat.
1: Das stimmt. Die Stine hat sich ja bei uns gemeldet mit ihrem Sohn, der in die Schule geht und dort gemobbt wird, weil er oder geärgert wird, weil er lange Haare hat. Und jetzt hat sie uns das noch geschickt.
2: Guten Morgen, Wolfi und Flo. Hier ist Stine, die Mama von dem 8-jährigen Jungen mit den langen Haaren. Jetzt nicht mehr. Wir waren gestern beim Friseur. Sie sind kürzer. Wir haben eine angenehme Mittellösung finden können. Trotzdem ist er heute Morgen extra früh aufgestanden und hat mit großen Augen den Moment gelauscht, wo die Tipps von den beiden Papas reingekommen sind. Und hat ganz große Strahleaugen bekommen. Einfach in dem Moment, wo er festgestellt hat, Mann, ich bin nicht alleine mit dem Problem. Und das nächste Mal bin ich vielleicht stark genug. Kampfsport fand er eine gute Idee. Gucken wir uns die Woche mal an, ob wir da was finden. Vielen Dank für die Tipps, für die Zeit, die ihr euch genommen habt, das Thema kurz mit reinzunehmen. Und habt einen zauberhaften Tag.
0: Tja, jetzt stehen wir da. Die Masse meinte ja gestern eher so, bloß nicht abschneiden, weil das in die falsche Richtung führt. Jetzt hat man so eine Mittellösung gefunden und ich hoffe natürlich sehr, dass das auch zumindest ein bisschen Erfolg bringt und dass es wirklich nur um diese Haarsituation ging und dass damit der Schulalltag ein bisschen einfacher geworden ist. Falls nicht, melde ich gerne nochmal, liebe Stine. Wir sind keine Experten, aber ich glaube, gute Ratschläge aus der Community kriegt man hier eigentlich immer bei uns.
1: Voll. Und das mit dem Kampfsport, was einige zur Stärkung vom Selbstbewusstsein auch vorgeschlagen haben, das scheint ja irgendwie auch schon mal interessant zu sein. Deswegen bin ich auf jeden Fall sehr interessant, wie das bei den beiden weitergeht. 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
1: Im Studio Christian Haffmann. Die Berlin-Wahl am 20. September ist trotz des Hackerangriffs auf das Landesnetz nicht in Gefahr. Das hat Innensenatorin Spranger klargestellt. Die IT-Systeme für Wahlvorbereitung und Auswertung seien nicht betroffen. Rund einen Tag lang war lediglich die Online-Beantragung von Briefwahlscheinen gestört. Funktioniert jetzt aber wieder normal. Klar ist, die Behebung des Problems wird noch einige Tage dauern. CDU-Spitzenkandidat Stefan Evers sagt uns, dass Gründlichkeit vor Schnelligkeit gehe.
2: Entscheidend in einer solchen Situation ist, dass wir das gesamte Netz einmal daraufhin durchleuchten, wo gibt es Probleme und bis wohin sind die Hacker vorgedrungen. Wir können das Risiko nicht eingehen, jetzt um der Schnelligkeit und des Tempos willen irgendwelche Türen offen zu lassen, irgendeine Sicherheitslücke zu übersehen. Das kostet tatsächlich ein wenig Zeit, aber glauben Sie mir, die Beschäftigten und auch unsere Partnerunternehmen sind gerade Tag und Nacht dabei, dafür zu sorgen.
1: Bei dem Hackerangriff sind nach ersten Erkenntnissen keine sensiblen Daten abgeflossen. Schon wieder lässt US-Präsident Trump das Weiße Haus umbauen. Nach dem neuen Ballsaal am ehemaligen Ostflügel soll es jetzt auf der Südseite einen Hubschrauberlandeplatz mit Granitboden geben. Der Grund? Neue Hubschrauber seien so stark, dass sie beim Landen auf Rasen ganze Grasstücke rausreißen. Bezahlen soll übrigens der Hubschrauberhersteller selbst, sagt Trump. Prinz Harry und Meghan wollen nach Medienberichten noch diesen Monat mit ihren Kindern von Kalifornien zurück nach Großbritannien ziehen. Das melden der Daily Telegraph und die Sun. Die Familie soll demnach eine private Unterkunft außerhalb Londons bekommen, die Kinder ab September dort zur Schule gehen. König Charles habe erst am Sonntag davon erfahren, soll sich aber sehr freuen, seine Enkel in Zukunft öfter zu sehen. Eine offizielle Bestätigung von Palast oder Paar gibt es bisher nicht.
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1: Deutschlands Basketballerinnen müssen bei der Heim-WM auf Starspielerin Satu Zerbali verzichten. Die 28-Jährige laboriert weiterhin an den Folgen einer Gehirnerschütterung und fällt für das Turnier vom 4. bis 13. September in Berlin definitiv aus. Das teilte der Deutsche Basketballbund mit. Zerbali hatte zuletzt alles versucht, um rechtzeitig zum WM-Start doch wieder fit zu werden. Soweit das Neueste aus dem StarFM News Center.
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3: Einen wunderschönen guten Morgen, Berlin. Morgen. Guten Morgen, Brandenburg. Willkommen hier bei StarFM im Breakfast Club. Chris im Urlaub, aber Flo ist da. Gleich mit dem Blick auf die Straßen davor, aber noch was in Sachen Wetter so los ist.
4: So, das Thermometer zeigt 16 Grad aktuell in Hellersdorf, Weißensee und Ahrensfelde. 24 Grad sind dann heute die Höchstwerte. Dazu heute ein bisschen mehr Sonne, ein bisschen weniger Grau. Vormittags gibt es zwar hier und da noch den ein oder anderen Schauer, aber ab Mittag klart es auch ein wenig auf. Morgen am Freitag ist es tagsüber freundlich, hast einen Sonne-Wolken-Mix und abends gibt es dann wieder Schauer bei maximal 24 Grad. Und auch übermorgen am Samstag ist es relativ wechselhaft. Es hat einen Unfall gegeben auf der 100 Richtung Neukölln, deswegen zwischen Geradestraße und Buschkrugallee aktuell gesperrt und auch der Tunnelbritz ist aktuell dicht. Die Blitzer stehen in Starken auf der Heerstraße, auf der A2 zwischen Lenin und Dreieck Werder und in Waltersdorf auf der Berliner Straße. Bei den Öffis rollt soweit, hast du aber doch was für unsere Liste, dann gerne her damit an die 0800 0303 666.
3: Danke Flo und natürlich vor allem vielen lieben Dank an alle Star Ranger, die so früh schon unterwegs sind und immer fleißig melden. Danke, kommt gut durch.
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3: Nö, mit Wolfi und Flo einen wunderschönen guten Morgen.
4: Morgen.
3: Vielleicht können wir ja die Community bewegen, dass sie da etwas ausrichtet. Wegen den Krümeln.
4: Ach so, weißt ja.
3: Thomas hört ja um diese Uhrzeit noch nicht und wir haben ein bisschen das Problem, dass Thomas ganz gerne Croissants während der Show isst und dann den ganzen Boden zukrümelt, was Flo dann immer so ein bisschen nervt.
4: Naja, wenn es nur der Boden wäre. So, das würde mich jetzt gar nicht so doll stören, aber die Mäuse hier sind, ich habe 3 Mäuse, weil ich ja 1, 2, 3, 4 Bildschirme habe. Die sind alle fettig. Überall in der Tastatur liegen Krümel, auf dem Pult liegen Krümel. So, Ich weiß nicht. Meine Hände sind jetzt auch schon ganz fertig, als hätte ich ein Croissant gegessen.
3: Also wer nachher Style at Work hört, so ab 9:45, dann ist Thomas wieder dran. Schickt doch einfach mal random einfach irgendwelche Nachrichten hier rein an die 0800 030 3066 in Richtung Croissant sollte man nicht essen. im Studio bitte sauber halten. Bitte immer die Hände waschen nach dem Essen und
4: das
3: so. So völlig
4: gut.
3: Ungefragt.
4: Das ist
3: und
4: sehr gut.
3: Vielleicht denkt er dann drüber nach über das Thema.
4: Das ist eine sehr gute Idee. Dafür wirst du auch belohnt mit sehr cooler Musik. Paramore haben für dich. Davor hören wir noch Three Days Grace und hier sind jetzt Queens of the Stone Age mit Little Sister. Guten Morgen.
3: Guten Morgen.

0: viele Bs. Brick by Boring Brick. Ah. Paramore hier auf Star FM Maximum Rock. Ist das wieder eine Verschwörungstheorie auf der Spur oder was war das
1: als
0: gerade?
1: Du im Urlaub warst, haben Chris und ich bei C oder F Alliterationen gehabt.
0: Ja. Da hätte, war der dabei?
1: Nee, aber da hätte man den natürlich auch nehmen können.
0: Wunderschönen guten Morgen. Willkommen hier bei Star FM Maximum Rock am National Radio Day, in dem sich viele Radiosender einfach mal selber auf die Schulter klopfen.
1: Und ich finde, das darf man ruhig auch mal machen zwischendurch. Wir sind ja ganz cool eigentlich, oder? Ja, guck, wie es klopft.
0: Hört man das? Ja. Ja, natürlich, Radio oft tot gesagt, aber wir sind immer noch da. Erst kam das Fernsehen, dann kam Musikfernsehen wie MTV Viva, dann kam der MP3-Player, dann Streamingdienste, Podcast. Und ja, es haben sich ein paar Dinge im Radio verändert und es ist definitiv härter geworden.
1: Aber wir sind immer noch da.
0: Ja, alle haben es nicht geschafft, muss man fairerweise sagen. Ja, aber es ist weit weg davon, dass Radio keine Rolle mehr spielt.
1: Voll. Und ich habe mal so ein bisschen in unserer Radiobank gekramt, in unserer Datenbank. Und es gibt schon auch schöne Töne von Leuten, die sagen, warum Radio schön ist.
2: Moin, moin, hier ist der Stefan. Was ist mir wichtig am Radio hören? Ihr seid mir total wichtig, weil ihr bringt mich durch den Tag. Ich fahre den ganzen Tag Patienten hoch und runter und wenn ich euch unterwegs nicht hören würde, ach herrje, herrje. Nee, ich finde euch total geil und es macht total Spaß, euch im Radio zu hören.
1: Schön, oder?
0: Absolut. Warum hörst du jetzt gerade Radio? Jetzt in dieser Sekunde, du könntest ja auch irgendeine seelenlose Playlist oder so anmachen. Meld das mal gerne per Sprachnachricht an den 0800 0303 666 National Radio Day heute.
1: Und das soll gar kein Phishing for Compliments sein. Wir wollen einfach nur gerne wissen.
0: Doch.
1: Okay, gut. Sag uns, warum wir toll sind.
0: Es ist
1: sind.
0: National Radio Day. Du kannst morgen dich wieder beschweren, dass der Titel schon wieder lief oder warum der Moderator das falsch ausgesprochen hat oder so. Das kannst du alles morgen machen. Heute ist wie Geburtstag quasi. Am Geburtstag, da ist man nett.
1: Heute dürfen wir auch mal Komplimente kriegen. Also
0: so
1: gerne rüber damit. 0800 0303 666.
0: Gerne auch über die Musik wie hier. Ich meine, wir haben extra Dio jetzt für dich in die Playlist gelegt. Holy Diver, was für ein wunderbarer Legendenkracher-Song, so wie du ihn immer am Samstag kriegst bei Bone ab 12:45 bei den Heroes. Kleiner Mann mit so großer Stimme. Erinnert dich das an jemand anderen noch?
1: Ich wüsste jetzt nicht, wer das sein könnte. Aber vielleicht wissen es ja die Hörer, wenn sie Komplimente rüber schicken.

0: Morgen mit Star FM Maximum Rock. Danke schon mal an alle, die gerade was reingeschickt haben zum National Radio Day. Immer gern weitermachen. Warum hörst du gerade jetzt Radio, nicht irgendeinen seelenlosen Streamingdienst oder so? Gern weiter was reinschicken.
1: So, das wäre schön. Und was eigentlich eine der schönsten Komplimente ist, finde ich, die wir immer so bekommen, ist die Postkarte, die Stefan uns jeden Donnerstag vorbeibringt, weil das einfach seit Jahren schon eine richtig schöne Tradition ist. Er schreibt, hey, hey und guten Morgen Flora und Wolfi, da ist sie wieder, die zuverlässig und pünktlich zugestellte Grußpostkarte am Donnerstag. Und na klar, auch alle anderen Mitarbeiter von dem einen besten und musikalisch großartigsten Radiosender in unseren Breitengraden.
0: So nämlich.
1: So, seien hier mit ordentlich gegrüßt. PS. Und auch klar zeigt das heutige Kartenmotiv eine bunte Fotokollage vom Highlight der Woche oder sogar des Monats, dem richtig deftigen Konzert der Deftones vorgestern in der Wald, in der Wuhlheide. Grandios, Stefan. Guck.
0: Zeig mal.
1: Da du ja nicht da warst, kannst du hier ein paar Fotos bewundern.
0: Also ich habe ja die Deftones vor ein paar Monaten gesehen und Turnstile noch ein paar Monate davor. Aber diese Kombination hätte ich halt wahnsinnig gern gesehen, aber leider hat es Termin nicht so überhaupt nicht reingepasst.
1: Schade, schade. Schokolade. Vielen Dank, Stefan. Freuen wir uns auch nächste Woche drauf.
0: Ja. Das war die erste Konzertkarte, die ich so bewusst zumindest mitbekommen
1: habe. Und wie praktisch, dass er gerade heute am National Radio da auch ein Kompliment dagelassen hat.
0: So nämlich. Komplimentier weiter. Naja, du weißt schon.
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10: Im Studio Christian Haffmann. In Fürstenwalde soll es einen Tornado gegeben haben, das meldet die Europäische Unwetterdatenbank. Ein Dach ist abgedeckt worden, mehrere Bäume umgestürzt. Verletzte hat es nach jetzigem Kenntnisstand keine gegeben, das hat ein Sprecher des Lagezentrums in Potsdam mitgeteilt. Umgestürzte Bäume haben allerdings Autos getroffen und Schäden verursacht. Schon wieder lässt US-Präsident Trump das Weiße Haus umbauen. Nach dem neuen Ballsaal am ehemaligen Ostflügel soll es jetzt auf der Südseite einen Hubschrauberlandeplatz mit Granitboden geben. Der Grund? Neue Hubschrauber seien so stark, dass sie beim Landen auf Rasen ganze Grasstücke rausreißen. Bezahlen soll übrigens der Hubschrauberhersteller selbst, sagt Trump.
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10: Trotz seines gebrochenen Beines hat der britische Musiker Youngblood einen Festivalauftritt in Portugal absolviert und will morgen auch beim Pukkelpop-Festival in Belgien spielen. Er hatte sich bei einem Sturz vom Motorrad bei einem Rennen in den USA das linke Bein gebrochen. Soweit die StarFM Schlagzeilen, ausführliche Nachrichten bei StarFM wieder in einer halben Stunde.
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0: Einen wunderschönen guten Morgen, Berlin. Morgen. Guten Morgen, Brandenburg. Willkommen hier im Breakfast Club. Flo guckt jetzt mal ganz kurz aufs Wetterradar und auf die Straßen. Und dann, schöner Rockblock, versprochen.
1: Oh, Cliffhanger. Wow. Mit 16 Grad haben wir
0: Sie
1: aktuell...
0: Sie werden nicht glauben, was Sie im nächsten Rockblock hören werden.
1: 16 Grad haben wir aktuell in Marzahn, Lichtenberg und Potsdam. Höchstwerte heute 24 Grad. Gibt ein bisschen mehr Sonne heute als gestern. Muss aber noch ein bisschen drauf warten, denn am Vormittag sind noch Schauer möglich. Ab mittags klart es dann aber auf. Morgen, sagt die StarFM-Prognose, tagsüber freundlich. Die Sonne kommt auch daraus zwischen den Wolken. Und abends gibt es dann wieder Schauer. Das Ganze bei maximal 24 Grad. Und übermorgen ist es dann auch wieder wechselhaft. Ja, Unfall auf der 100 Richtung Treptow. Die Autobahn ist seit 5 Uhr eigentlich schon zwischen Gradestraße und Buschkrugallee gesperrt. Auch die Überleitung zur 113 Richtung Schönefeld ist dicht. Deswegen auch Stau auf der Umfahrung via Gradestraße. Aktuell so 15 bis 20 Minuten. Aber Frau Patti Christoph hat sich gemeldet, hat gesagt, die machen gerade sauber und sind so gut wie fertig damit. Also es kann wahrscheinlich nicht mehr lange dauern, bis es wieder auf ist. Die Blitzer stehen in Schöneberg auf der Feurigstraße, auf der A2 zwischen Lenin und Dreieck Werder und in Kleinmachnow auf der Hohen Kiefer. Von den Öffis nichts Neues soweit. Wenn du aber noch Staus oder Blitze hast, dann gerne eine Sprachnachricht an die Star Ranger Hotline 0800 0303 666.
0: Danke Flo, danke an alle Star Ranger. Kommt gut durch und jetzt hier schöner Rockblock mit Kiss Rock'n'Roll All Night. Gibt's einen besseren Track, um wach zu werden? Ich glaube nicht. War am Fonten Sons noch davor mit I Will Wait. Ach, so macht das Spaß hier.
1: So macht das Spaß.

0: Rise Against auf Star FM. Einen wunderschönen guten Morgen. Willkommen nochmal hier im Breakfast Club. Schön, dass du mit dabei bist, das Radio laut hast und hoffentlich eine gewisse Gruselaffinität hast.
1: Ja, die brauchst du heute und auch starke Nerven.
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1: Du kennst es vielleicht, seit 15 Jahren ist es ein Ding, die Insidious-Reihe. Ich habe mich gestern schon mit A drüber unterhalten, ich habe in meinem Leben davon noch nie gehört. Aber
0: bitte?
1: Es ist auch wieder so was Gruseliges mit Dämonen und so, deswegen bin ich die falsche Ansprechpartnerin dafür. Aber die Kritik jetzt auf den Trailer bzw. die Reaktionen waren einzig und allein positiv. Es ist der 6. Teil. Alle freuen sich. Ich habe gelesen, ich bin so aufgeregt. Oh mein Gott. Also es muss wirklich, da die Spannung ist da. A meinte auch gestern schon, sie wird auf jeden Fall ins Kino gehen. Sie freut sich sehr auf den 6. Teil. Es gibt eine neue Familie, die sich da den Schrecken des Ewigkeitsreiches stellt. Was auch immer das sein mag. Du kennst es vielleicht. Hast du das mal gesehen? Du bist da doch ein bisschen affiner als ich.
0: Ja, ich gucke gern Horrorfilme und habe auch Teile der Insidious-Reihe gesehen. Der erste ist ein, ja, wie sagt man so schön, moderner Klassiker aus dem Genrebereich. Viele Poltergeist-Parallelen und so weiter. Ich bin aber irgendwann ausgestiegen. Ich mag es immer nicht, wenn es so super viele Filme von einer Reihe gibt. Deswegen habe ich nicht alle gesehen, aber die ersten drei auf jeden Fall, vielleicht sogar vier. Nee, den vierten glaube ich nicht mehr. Ich glaube, die ersten drei habe ich gesehen. Aber grundsätzlich Daumen hoch für die Insidious-Reihe.
1: Ja, Insidious Out of the Further, jetzt der 6. Teil im Kino und du kannst mit dabei sein, wenn du möchtest. Für dich und deine Begleitung haben wir Plätze reserviert, also melde dich einfach jetzt mit Kino unter der 0800 0303 666.
0: Was müsste man dir denn zahlen, damit du den im Kino anguckst, so als Nicht-Horror?
1: Ja, ich bin ehrlich, ein Fofi wird wahrscheinlich reichen, aber...
0: Achso, so schlimm ist es nicht mit Phobie oder so, sondern tagelangen Albträumen.
1: Nein,
0: und so.
1: Quatsch, ich einfach nicht. Nee, ich finde einfach nur, warum sollte ich mich mit Absicht schlechten Emotionen aussetzen? So.
0: Ah, verstehe. Weil Chris kann da ja tagelang wieder nicht schlafen.
1: Und, der muss dann immer bei Mama wieder unten am Fußende schlafen, das stimmt.
0: Na gut, dann ist es ja noch.
1: Der WhatsApp für Insidious 6. Teil 0800 0303 666.
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0: Schönen guten Morgen hier mit Star FM Maximum.
1: Morgen.
0: Rock. Und der Frage aller Fragen, die heute aber, wenn wir ehrlich sind, nur eine Antwort haben können.
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1: Was erwartet uns jetzt?
0: Aber eigentlich war das ja die gestrige Frage gewesen, denn wir haben uns ja intensiv darum gekümmert, um einen kleinen Jungen, der seine Haare abschneiden will, weil er gemobbt wurde. Und da gab es natürlich auch passende Songs zum Thema, haben dann gestern nicht reingepasst wegen dem Tod von Frank Beard. Deswegen machen wir das heute. Sprich, es geht heute um lange Haare in Rocksongs.
1: Ja, und wer da natürlich sofort ins Gewicht fällt, sind Twisted Sister bzw. Dee Snider, der ja wirklich eine wahnsinnig schöne Matte hat und auch noch ein schöner Mann ist. Deswegen hätte ich das gestern gerne als Beispiel genommen für den kleinen Knirps, um ihm zu sagen, hey, es gibt richtig coole Männer mit richtig coolen Matten und auch der Song ist richtig geil. Ist auch eine coole Nummer. Twisted Sister, eh geile Band.
0: Die Alternative ist eine Band, ich weiß nicht, ob die jeder auf dem Schirm hat. Die Band hat sich mal Disneyland After Dark genannt, musste den Namen dann wegen Walt Disney umbenennen. Und deswegen gab es ihn abgekürzt in DAD, dänische Melodic Heavy Rock Band aus Kopenhagen, die dich mitnehmen jetzt in die 80er, in die späten 80er. Und da haben sie einen Song rausgebracht, der zum Haare-Thema einfach perfekt passt. Es war I Won't Cut My Hair.
1: Auch schön.
0: Ich glaube, das wird eine ganz enge Kiste heute, weil es beides keine Gassenhauer sind, weil es beides eher so ein bisschen Genrekost ist, weil beide Songs jetzt nicht in der breiten Masse so unterwegs sind und eigentlich auch beide ziemlich gut sind.
1: Das und ich habe noch einen Pluspunkt für meinen Song. Ich habe ja ganz vergessen, jetzt warum kommt's. Ich den überhaupt ausgewählt habe. Weil es ja Hair Metal ist. Das ist ja passender.
0: Ja, das solltest du vielleicht noch dazu sagen, ja. Sonst macht es nämlich keinen Sinn.
1: Also stimm ab 0800 0303 666. Mit welchem Song willst du die Sendung beenden? Mit DAD oder Twisted Sister?
0: Jetzt hätte ich aber eigentlich gerne erlebt, ob das jemand trotzdem verstanden hätte, warum du Twisted Sister
1: bist. Ich meine, ich habe ja auch gesagt, dass Dee Snider coole Haare hat, so nicht. Aber eigentlich war der Sinn
0: dünn gewesen,
1: mit dem Hair Metal. Ja.
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2: Im Studio Christian Haffmann. In Mitte soll es heute wieder eine Schwimmdemo geben. Der Verein Flussbad hat dazu aufgerufen. Seit rund 100 Jahren ist das Baden im Spreekanal nämlich verboten und genau dagegen wehren sie sich. Los geht's um 17 Uhr mit einer Kundgebung am Schinkelplatz, bei der Politiker mehrerer Parteien erwartet werden. Danach steigen Schwimmer einfach in den Kanal. Die Volksbühne zieht auch mit. Ihr temporäres Schwimmbad bleibt aus Solidarität für den Publikumsbetrieb geschlossen. Wegen der gestiegenen Füllstände der Gasspeicher warnt der Verbraucherzentrale Bundesverband vor steigenden Preisen für Gaskunden. Die Einkaufspreise für Gas seien seit Beginn des Kriegs im Nahen Osten deutlich gestiegen. Das sagt Vorständin Ramona Popp der Rheinischen Post. Tine Klimach hat die Einzelheiten.
3: Die deutschen Füllstände, aber auch die europäischen, liegen deutlich unter dem Niveau des Vorjahres. Zuletzt lagen sie bei uns bei knapp über 50%. Das sind Daten des Europäischen Verbands der Gasinfrastrukturbetreiber. Vor einem Jahr lagen sie bei rund 67%. Für Privathaushalte kann das höhere Energiepreise im Winter bedeuten, so die Verbraucherzentrale. Gaskunden sollten jetzt prüfen, ob ihr Vertrag über den Winter hinaus eine Preisbindung vorsieht. Das schützt erstmal vor steigenden Preisen. Ansonsten Angebote vergleichen und den Anbieter wechseln.
2: Prinz Harry und Meghan wollen nach Medienberichten noch diesen Monat mit ihren Kindern von Kalifornien zurück nach Großbritannien ziehen. Das melden der Daily Telegraph und die Sun. Die Familie soll demnach eine private Unterkunft außerhalb Londons bekommen, die Kinder ab September dort zur Schule gehen. König Charles habe erst am Sonntag davon erfahren, soll sich aber sehr freuen, seine Enkel in Zukunft öfter zu sehen. Eine offizielle Bestätigung von Palast oder Paar gibt es bisher nicht.
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2: Deutschlands Basketballerinnen müssen bei der Heim-WM auf Starspielerin Satu Zerbali verzichten. Die 28-Jährige laboriert weiterhin an den Folgen einer Gehirnerschütterung und fällt für das Turnier vom 4. bis 13. September in Berlin definitiv aus. Das teilte der Deutsche Basketballbund mit. Zerbali hatte zuletzt alles versucht, um rechtzeitig zum WM-Start doch wieder fit zu werden. Soweit das Neueste aus dem Star-FM News Center.
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5: Einen wunderschönen guten Morgen Berlin, guten Morgen Brandenburg. Großes Danke mal an alle, die heute wieder so fleißig mitmachen, ob gerade jetzt bei W oder F oder bei allem anderen. So viele Nachrichten, die wir da reinprasseln. Danke, danke, danke dafür.
6: Ja, man merkt, dass die Ferien ein bisschen vorbei sind. Sowohl an unserer...
5: Raus wird's dann wieder mehr, ne?
6: Sowohl an unserer Beteiligung als auch auf den Straßen. Wir schauen aber zuerst mal aufs Wetter. 16 Grad aktuell in Mitte, Moabit und Erkner. 24 Grad heute das Maximum. Einige Schauer am Vormittag noch möglich, aber ab mittags klart's dann ein bisschen auf, wird ein bisschen schöner und die Sonne kommt mal wieder raus. Morgen am Freitag, da ist es dann tagsüber freundlich. Die Sonne kommt auch daraus zwischen den Wolken und abends gibt's dann wieder hier und da Schauer bei maximal 24 Grad und auch übermorgen ist wieder so ein bisschen ein Hin und Her. Ich habe noch nicht die Meldung gesehen, dass es aufgehoben sein wird auf der 100 Richtung Treptow zwischen Gradstraße und Buschkrugallee gesperrt nach einem Unfall. Auch die Überleitung zur 113 Richtung Schönefeld ist aktuell gesperrt. Kannst ja mal Bescheid sagen, wenn du gerade da bist, ob das noch ist. Bei mir sieht das so aus. Ansonsten bitte vorsichtig auf der A9 Richtung Leipzig zwischen Brück und Niemeck steht ein defekter LKW auf der rechten Spur. Die Blitzer stehen in Friedrichsfelde, B1, B5, auf der A24 im Dreieck Havelland und in Waltersdorf auf der Berliner Straße. Bei den Öffis soweit keine neuen Meldungen. Wenn du aber noch was entdeckt hast, Staus oder Blitzer, schick uns gerne Sprachnachricht an die Star Ranger Hotline. Das ist die 0800 0303 666.
5: Danke Flo und vor allem natürlich vielen lieben Dank an alle Star Ranger. Komm gut durch.
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5: Nö, aber mit Wolfi und Flo einen wunderschönen guten Morgen. Morgen. Willkommen nochmal hier bei Star FM. Chris noch im Urlaub. Ich weiß gar nicht, wann die zurückfliegen. Das muss jetzt ja bald sein. Ich meine, Montag sollte er theoretisch wieder auf der Matte stehen.
6: Ja, das wird bestimmt so eine kurz vor knapp Nummer. Der kommt direkt vom Flughafen hier reingerödelt oder so.
5: Kann ich mir auf jeden Fall vorstellen. Wir rutschen rein in den nächsten Rockblock, starten mit Creed und Higher. Es gibt gute Nachrichten nach der Reunion. Wird jetzt auch fleißig an einem neuen Album gearbeitet, da gab es noch keins seitdem. Und ja, sind wir mal gespannt, was uns an Schönes erwartet. Deutschland-Termine von Creed werden wir dann aber doch noch irgendwie einen Ticken lieber. Aber

0: Kindertime auf Star FM Maximum Rock. Wunderschönen guten Morgen. Klassiker, klar, die sind relativ einfach. Da geht man in den Klassikerkatalog, nimmt sich einen Einkaufswagen, geht ein bisschen durch die Regale, links, rechts, alles reingewischt.
1: Wo findet
0: das
1: man den?
0: Das können wir natürlich. Im Klassikerkatalog, geht man in die Musikredaktion, da ist so eine kleine Tür bei Jakob hinten dran. Wenn du die aufmachst, dann musst du dich ein bisschen durchducken, aber dann hast du ein Riesenregal.
1: Sind das so wie diese schmalen Gänge, die es damals in den Pyramiden gab?
0: Wir driften ab, aber wir können natürlich auch neuen Rock, und das ist uns auch wichtig, Newcomer eine Chance zu geben, und das machen wir unter anderem mit den Rock Talents.
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1: Und heute ist letzter Tag vom Voting, ne?
0: Ja, zumindest für die zwei Bands, die aktuell gegeneinander antreten. Sprich, du hast jetzt noch bis 10 Uhr Zeit, deine Stimme abzugeben. Und heute Nachmittag wird dann feierlich der Gewinner gekürt.
1: Unter anderem ist damit im Rennen WBR, wo wir ja auch schon ein bisschen gemunkelt haben, ob das vielleicht doch ein anderer Name eigentlich ist, weil Florian Weber, ne? So. Und die klingen so.

0: 2023 gegründet, kommen aus Olpe und gehen eigentlich gut nach vorn, finde ich.
1: Bräuchte aber ein bisschen Unterstützung, denn sie liegen ziemlich hinten aktuell im Voting gegen die Band Killer Chinchilla aus Nürnberg. 5 Freunde, alle zwischen 19 und 23. Alles noch recht jung, als Schülerband gegründet. Und mit dem Song Memory haben sie natürlich auch was Gutes vorgelegt.

0: sehr unterschiedlich auch beide.
1: Absolut, gibt's kein besser oder schlechter, gibt's so was gefällt dir besser und das kannst du per Klick dann gerne abstimmen, StarFM Rockup, StarFM.de, auf Aktion klicken, dann findest du die StarFM Rock Talents, da kannst du deine Stimme da lassen und dann hören wir heute Nachmittag in der Rush Hour, wer macht denn heute, E oder Bianca? Bei irgendjemandem heute Nachmittag, wer denn am Ende das Rennen gemacht hat.

0: geht gute Laune mit Bon Jovi, It's My Life. Einen wunderschönen guten Morgen hier bei Star FM Maximum Rock. Und holla die Waldfee, was ist denn da los?
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0: Ach so, ja klar, safe. Chris und ich sind natürlich auch da, Flo ist da, das ganze Team ist vor Ort. Wir wollen das natürlich auch zusammen feiern, verbinden das natürlich einfach mit einer kleinen Party, läuft gute Mucke und so. Und ach, komm einfach rum, da werden wir einen guten Abend haben.
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6: Im Studio Christian Haffmann. In Mitte soll es heute wieder eine Schwimmdemo geben. Der Verein Flussbad hat dazu aufgerufen. Seit rund 100 Jahren ist das Baden im Spreekanal nämlich verboten und genau dagegen wehren sie sich. Los geht's um 17 Uhr mit einer Kundgebung am Schinkelplatz, bei der Politiker mehrerer Parteien erwartet werden. Danach steigen Schwimmer einfach in den Kanal. Verbraucherschützer warnen vor steigenden Gaspreisen im Winter. Der Grund: die Gasspeicher sind deutlich weniger gefüllt als im Vorjahr. Die deutschen Speicher waren am 17. August nur zu rund 50% gefüllt. Vor einem Jahr waren es noch knapp 67%. Prinz Harry und Meghan wollen nach Medienberichten noch diesen Monat mit ihren Kindern von Kalifornien zurück nach Großbritannien ziehen. Das melden der Daily Telegraph und die Sun. Die Familie soll demnach eine private Unterkunft außerhalb Londons bekommen, die Kinder ab September dort zur Schule gehen.
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6: Trotz seines gebrochenen Beines hat der britische Musiker Youngblood einen Festivalauftritt in Portugal absolviert und will morgen auch beim Pukkelpop-Festival in Belgien spielen. Er hatte sich bei einem Sturz vom Motorrad bei einem Rennen in den USA das linke Bein gebrochen. Soweit die Star FM Schlagzeilen. Ausführliche Nachrichten bei Star FM wieder in einer halben Stunde.
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0: Einen wunderschönen guten Morgen, Berlin. Guten Morgen, Brandenburg. Willkommen nochmal hier bei Star FM. Und ich würde sagen, ohne da vielen Worte, rein ins Wetter.
1: Rein in die Uhrzeit erstmal, 7.15 Uhr aktuell und 16 Grad die Temperaturen für Neukölln, Lichterfelde und Falkensee. 24 Grad dann heute in der Spitze. Ansonsten wird es Richtung Nachmittag ein bisschen sonniger als gestern. Am Vormittag musst du noch hier und da mit kleinen Schauern rechnen. Es ist auch ziemlich bewölkt. Morgen aber am Freitag tagsüber wesensfreundlich mit dem Sonnenwolkenmix. Abends dann auch mal wieder ein paar Schauer bei maximal 24 Grad. Und auch übermorgen ist es so ein bisschen hin und her mit dem Wetter. Weiterhin nach einem Unfall auf der A100 Richtung Treptow die Autobahn zwischen Gradestraße und Buschkrugallee gesperrt. Die Umfahrungen Gradestraße bzw. Blaschkoallee sind auch ordentlich voll. Aktuell brauchst du an der Stelle 30 Minuten mehr. Die Blitzer stehen in Neukölln auf der Erkstraße, auf der A24 im Dreieck Havelland und in Potsdam auf der Amundsenstraße. So, schauen wir mal, was bei den Öffis los ist. Da rollt es eigentlich soweit. Wenn du aber noch was gesehen hast, dann ab damit auf die Liste an die 0800 0303 666.
0: Danke Flo und vor allem natürlich vielen lieben Dank an alle Star Ranger. Lasst uns zusammen Musik hören und ich freue mich, denn es ist für mich so der fast perfekte Rockblock. Wir gehen voll nach vorne mit Green Day, dann zurück in die 90er soundtechnisch mit Bush und dann noch ein schöner Klassiker von Aerosmith. Was will man mehr am frühen Morgen?
1: Hier sind Green Day.

0: schöner Klassiker hier von Aerosmith. Wunderschönen guten Morgen bei Star FM Maximum Rock. So, einmal kurz die Gehirnzellen durchschütteln. Links, rechts. Und dann dürfen jetzt fleißig wieder alle mitraten.
1: Ja, und natürlich Disclaimer am Anfang nochmal. Wir müssen das jetzt, glaube ich, machen. Oder vorsichtshalber machen wir es lieber. Folgender Jingle, den ein Hörer für uns gebastelt hat, wurde mit KI erstellt.
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1: So, das wurde aber jetzt nicht mehr mit KI erstellt. Pass auf, du musst sagen, stimmt das oder nicht? Bereit?
0: Warte. Ja.
1: Okay. Auf der Welt gibt es rund 750.000 Menschen, die mindestens $1 Million besitzen.
0: 750.000 Menschen, die reicher sind, also auf dem Konto eine Million haben.
1: Ja, Nettovermögen.
0: Netto auch noch. Aber das heißt nichts damit zu tun, ob es Bargeld ist oder so, sonst zählen zum Beispiel auch Immobilien oder so.
1: Nee, die zählen nicht. Es geht um reines Geld.
0: Also wirklich,
1: flüssige eine Million Euro.
0: Weil sobald man Geld hat, investiert man es ja. Weil sonst hätte ich gesagt, es gibt deutlich mehr Menschen, die, wie viel sagst du?
1: 750.000.
0: Eben, ich hätte gesagt, es gibt mehr Menschen, die eine Million an Vermögen haben. Allerdings, wer hat denn so viel Geld und lässt so viel Geld auf dem Konto? Sobald du ja viel Geld hast, investierst du logischerweise. Hm. Und man kennt das ja auch von so, weiß ich nicht, irgendwelchen Millionen-Streamern und so, die ja da relativ offen mit der Thematik umgehen, die relativ wenig Geld auf dem Konto haben, weil halt alles wunderbar investiert ist. Also sprich, ich glaube nicht, dass so viele Menschen eine Million wirklich auf dem Konto haben. Aber viel mehr Leute haben Wertbesitz in Höhe von 1 Million.
1: Also du sagst, das stimmt.
0: Weniger. Es sind weniger Leute, die 1 Million auf dem Konto haben. Wirklich?
1: Es sind 12 Millionen Leute.
0: Die 1 Million auf dem Konto haben?
1: Ja, und es gibt...
0: Warum legen die das nicht an? Das macht doch gar keinen Sinn.
1: Und es gibt rund 2 Millionen Menschen, die 10 bis 50 Millionen Dollar haben. Aber ich glaube, da ist es dann wahrscheinlich tatsächlich mit dem Gesamtvermögen gemeint.
0: Aber wirklich, aber jetzt überleg mal, hättest du 1 Million auf dem Konto? Ich meine, wir wissen ja, du hast gerade eine Gehaltserhöhung hinter dir, also sprich, das kommt wahrscheinlich bald. Du würdest das Geld doch safe irgendwie anlegen und nicht einfach da vor sich hin dümpeln lassen, oder?
1: Ja, das schon, aber vielleicht so ein Notgroschen, eine Notmillion?
0: Notgroschen von 1 Million? Oh klar, natürlich, wenn man in ganz großen Größenordnung spricht, da ist 1 Million vielleicht auch ein Notgroschen. Auch spannend, ja, wieder was gelernt. Also sprich, es gibt anscheinend sehr viele Millionäre, die das Geld einfach auf dem Konto rumliegen
1: haben. Ja, vielleicht haben die schon alles investiert in so, was soll ich jetzt noch mehr Geld verdienen? Ich hab doch schon so viel.
0: Fakt oder Fake? Wieder was gelernt, da geflogen.

0: Moin, Tore hier. Ich bin für DAD natürlich, weil ich Dänemark über alles liebe. Jeg elsker Danmark. Obwohl das Twisted Sister besser klang. Aber muss ich natürlich zu meiner dänischen Blutlinie stehen. Und meine Frau liebt DAD über alles. Also, eine Stimme von Tore für DAD. Und ich hoffe, der kleine Junge hat sich entschieden, nicht die Haare zu schneiden, bloß weil irgendwelche anderen Idioten das von ihm wollen. Okay. Und ja, sorry über Frank Beard. Danke, dass ich das von euch jetzt erfahren durfte, denn ist ja CC Top eigentlich doch Geschichte. Gut. Schönes Baldwochenende.
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2: Da war jetzt richtig viel drin.
3: Wirklich?
2: Erstmal danke für deine Stimme, für die Idee. Ja, Frank Beard, der ZZ Top-Schlagzeuger, gestern leider verstorben. Und deswegen, dass wir da von gestern machen wir nämlich heute. Es geht um lange Haare, um das Thema. Und ja, die haben da einfach einen wunderbaren Song rausgehauen. Diese dänische Rockband aus Kopenhagen, die gerne in so in diesen Melodic Heavy Rock-Bereich eingeordnet werden. Wir gehen in die 80er, wenn du möchtest. Mit I won't cut my hair. Lass ruhig ein bisschen laufen, damit man es spürt.
3: Spürst du schon?
2: Nee, brauch noch ein bisschen.
3: Jetzt? Bald haben wir den ganzen Song gespielt, Wolfi, dann brauchen wir ihn gar nicht
2: Ja,
3: mehr
2: das war
3: am
2: die
3: Ende
2: Idee.
3: spielen. Aber Tora hat natürlich ganz richtig gesagt, dass der Song, den ich ins Rennen schicke, eigentlich der bessere Song ist, der sich besser anhört. Twisted Sister Under the Blade passt aus dreifacher Hinsicht so gesehen, denn zum
2: Na?
3: einen ist es Hair Metal. Wichtig. Dann ist es Dee Snider, der eine Wahnsinnsmatte hat, der richtig geile lange Haare hat. Und leider hat sich der Sohn von Stine ja gestern auch Under the Blade gelegt und hat jetzt etwas kürzere Haare.
4: Also

0: muss ich ja zugeben, sind beide haben was und beide ist jetzt nicht so der ganz klassische Sound, den wir sonst den ganzen Tag spielen.
1: Und wenn du möchtest, dass du diese schönen Gitarren hier auch nochmal hören kannst, ohne dass Wolfi da drüber quatscht, dann wähle. Twisted Sister 0800 0303 666.
0: Der Tick ist angekommen.
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6: Im Studio Christian Haffmann. Der Deutsche Wetterdienst hat bestätigt, in Fürstenwalde hat es gestern tatsächlich einen Tornado gegeben. Videos aus den sozialen Medien haben das auch eindeutig belegt. Der Wirbelsturm ist gegen 17.15 Uhr durchgezogen mit Windgeschwindigkeiten von mindestens 150 Kilometern pro Stunde. Umgestürzte Bäume haben Autos beschädigt und mindestens ein Dach abgedeckt. Verletzt wurde nach jetzigem Stand aber niemand. Bei einem Unwetter in Rheinland-Pfalz ist eine Frau ums Leben gekommen. Auch in Bayern und Thüringen tobten Gewitter. Wegen der gestiegenen Füllstände der Gasspeicher warnt der Verbraucherzentrale Bundesverband vor steigenden Preisen für Gaskunden. Die Einkaufspreise für Gas seien seit Beginn des Kriegs im Nahen Osten deutlich gestiegen. Das sagt Vorständin Ramona Popp der Rheinischen Post. Tine Klimach hat die Einzelheiten.
7: Die deutschen Füllstände, aber auch die europäischen, liegen deutlich unter dem Niveau des Vorjahres. Zuletzt lagen sie bei uns bei knapp über 50%. Das sind Daten des Europäischen Verbands der Gasinfrastrukturbetreiber. Vor einem Jahr lagen sie bei rund 67%. Für Privathaushalte kann das höhere Energiepreise im Winter bedeuten, so die Verbraucherzentrale. Gaskunden sollten jetzt prüfen, ob ihr Vertrag über den Winter hinaus eine Preisbindung vorsieht. Das schützt erstmal vor steigenden Preisen. Ansonsten Angebote vergleichen und den Anbieter wechseln.
6: Prinz Harry und Meghan wollen nach Medienberichten noch diesen Monat mit ihren Kindern von Kalifornien zurück nach Großbritannien ziehen. Das melden der Daily Telegraph und die Sun. Die Familie soll demnach eine private Unterkunft außerhalb Londons bekommen, die Kinder ab September dort zur Schule gehen. König Charles habe erst am Sonntag davon erfahren, soll sich aber sehr freuen, seine Enkel in Zukunft öfter zu sehen. Eine offizielle Bestätigung von Palast oder Paar gibt es bisher nicht.
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6: Fußballfans planen an diesem Wochenende bei den DFB-Pokalspielen Proteste gegen den Videobeweis. In einem Aufruf fordern sie die komplette Abschaffung des VAR im deutschen Fußball, der den Spielfluss störe und Emotionen zerstöre. In der ersten Pokalrunde kommt die Technik ohnehin noch nicht zum Einsatz, ab der zweiten Runde dann aber schon, künftig früher als bisher üblich. Soweit das Neueste aus dem Star FM News Center.
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0: Einen wunderschönen guten Morgen Berlin, guten Morgen Brandenburg. Willkommen nochmal hier im Breakfast Club. Wir werfen ganz kurz einen Blick auf die Straßen und aufs Wetterradar, ehe es wieder ab in die gute Musik geht.
1: 16 Grad haben wir aktuell im Wedding, in Tiergarten und auch in Potsdam. 24 Grad dann heute das Maximum, ein bisschen mehr Sonne als gestern. Geht aber dann erst Richtung Mittag los, vorher noch relativ grau, einige Schauer auch möglich. Morgen am Freitag, da wird es dann tagsüber eigentlich ziemlich schön sein, recht viel Sonne, nur wenige Wolken und abends dann auch wieder Schauer bei ebenfalls 24 Grad. Und auch übermorgen am Samstag ist es relativ wechselhaft. Es ist geschafft, die Unfallstelle auf der 100 Richtung Treptow ist geräumt. Auch der Stau hat sich abgebaut, aber auf der A13 hat es einen Unfall gegeben. Richtung Berlin zwischen Barutmark und Teupitz aktuell nur der linke Fahrstreifen wieder befahrbar. Und es staut sich auf der B1, B5 an der Baustelle in Höhe Märkische Allee aktuell 10 Minuten mehr einplanen. Die Blitzer stehen in Schöneberg-Vorrigstraße, A24 im Dreieck Havelland und in Kleinmachnow Hohe Kiefer. So, Wir schauen mal auf die Öffis, da rollt es aber soweit. Wenn du aber noch was entdeckt hast, dann her damit an die 0800 0303 666.
0: Danke Flo und vor allem natürlich vielen lieben Dank an all die fleißigen Star Ranger, die Tag für Tag unterwegs sind. Kommt gut durch.
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0: Nö, aber mit Wolfi und Flo einen wunderschönen guten Morgen. Chris voraussichtlich ab Montag wieder da. Wir wissen nicht genau, wann sein Flieger geht und sonst hätten wir den beobachten können. Aber er wird wiederkommen.
1: Ich hoffe, er hat uns was mitgebracht. So einen kleinen Coin aus dem Casino oder so.
0: Du solltest eine Postkarte schreiben. Das hast du nicht geschafft in deinen 13 Wochen Urlaub. Und er wird auch nicht was mitbringen.
1: Alle Postkarten, die ich geschickt habe, haben 6 Wochen gebraucht, bis sie ankommen. Vielleicht.
0: Moment, das heißt, du hast Postkarten geschrieben, du hast nur uns die nicht geschickt, die du uns schicken wolltest?
1: Vielleicht ist er einfach die hier hinkommen sollte, noch nicht da. Weißt du? Naja, wir hören schnell Musik, bevor das hier unangenehme Maße annimmt. Hier sind The Offspring, You're Gonna Go Far Kid. Guten Morgen.

0: Schönen guten Morgen hier mit Star FM Maximum Rock, mit Jimmy Eat World und mit dem National Radio Day, an dem man sich mal selbst, ich habe das vorhin schon gemacht, auf die Schulter klopfen darf. Moment. Weiß nicht, ob man das hört.
1: Das hat sich angehört, als hättest du einem Baby ein Bäuerchen entlocken wollen, aber okay.
0: Ja, National Radio Day. Man zelebriert heute das Radio, das ja so viele Krisen überstanden hat, das 100-mal totgesagt wurde, als der Fernseher aufkam, als Musikfernsehen aufkam, als der MP3-Player kam, als Streamingdienste kam, als Podcast kam. Und ja, es hat sich im Radio so einiges verändert. Es ist härter geworden, das Geschäft. Es ist härter geworden, zu überleben. Es haben auch nicht alle geschafft. Aber alles ist ganz weit weg davon, dass Radio keine Rolle mehr spielt.
1: Und deswegen haben wir heute mal ganz schleimerisch gesagt, schick uns doch mal Gründe, warum du Radio hörst. Und es tut schon ein bisschen gut, auch das zu hören.
2: Guten Morgen. Was ich am Radio liebe, die Moderatoren. Klingt blöd, aber ist so. Ich kann mir wirklich, wie Wolf eben gesagt hat, eine absolute seelenlose Playlist anmachen. Klar kann ich damit feiern und sonstiges, aber morgens oder im Auto oder auch hier in der Küche beim Kochen, da höre ich euch einfach gerne. Und die Star-FM-Moderatoren, absolut top. Müsste ich irgendwelches Popradio hören? Ich glaube, dann hätte ich es auch aufgegeben. Macht weiter so. Keep rocking.
1: Schön, oder?
0: Ich hab noch einen Punkt, der bei mir beim Radiohören ganz massiv zum Tragen kommt. Ich höre fast, also wenn ich andere Sender höre oder so, ist das meistens im Auto der Fall. Wenn man einfach ein bisschen rumfährt und sich berieseln lässt, einmal quer durch Deutschland fährt, dann höre ich immer gern, querbeet, was läuft. Und der Grund ist ganz einfach, Faulheit. Ich habe nicht immer Lust, mir eine Playlist rauszusuchen, zusammenzustellen, was höre ich jetzt, Dings. Und wenn ich einen Sender höre, der Musik spielt, die ich grundsätzlich mag, da feiere ich vielleicht nicht jeden einzelnen Titel, aber ich werde immer wieder abgeholt und habe dann eine gute Zeit. Und ja, der Moderatorenanteil, man ist halt nicht so allein, gerade wenn man dann im Auto unterwegs
1: Voll.
0: Ist.
1: Und komischerweise, das mit den Moderatoren, das scheint viele abzuholen.
3: Wenn ihr euch mal so ein bisschen aufs Korn nimmt, am frühen Morgen oder generell, ich finde es einfach nur herrlich. Teilweise muss ich dann, kann ich gar nicht mehr aufhören zu lachen, weil ihr so genial seid, weil ihr euch irgendwie selber so ein bisschen nett an die Karre pisst, auf gut Deutsch, oder disst. Und das ist einfach nur, ich lache mich manchmal richtig schlapp, und deswegen ist es für mich immer so ein definitiv so ein Highlight, immer den Tag zu starten mit Star FM, und da kann kein Sender anderer mithalten, weil diese, ich bin gerade sprachlos, was ich noch sagen möchte. Also wie gesagt, es ist einfach nur schön, dass es euch gibt.
0: Ah, so viele liebe Worte, die ja
1: oder? Es ist ganz
0: sind.
1: Ungewohnt.
0: Und das kannst du auch gerne weitermachen, die 0800 03 03 666, ist aber auch ein bisschen mit einem ernsten Kern. Warum hörst du jetzt in der Sekunde Radio und nicht eben zum Beispiel irgendeine Playlist, irgendeinen Podcast, irgendeinen Streamingdienst und so weiter? Nicht, dass wir das nicht auch alles hätten in unserer Style-FM-Rock-App, aber offensichtlich hörst du ja uns zu, und den Grund würden wir gerne wissen. 0800 03 03 666 und heute am National Radio Day kein Gemecker über Musik oder so, das kannst du dann morgen wieder machen.
1: Ja, feiern können wir alle Male, auch diesen Mann hier, Frank Beard, gestern haben wir drüber gesprochen, leider verstorben, aber trotzdem wollen wir die Band natürlich hochleben lassen. Hier sind ZZ Top mit Gimme All Your Love.

0: wird bald gewählt. Wir probieren diesen Take jetzt hinter den Kulissen schon dreimal und mussten immer lachen. So, die Ärzte auf Star FM, Maximum Rock. Briefwahl ist das Thema und Flo hat was mitgebracht.
1: Ja, ich habe hier nämlich meine Wahlbenachrichtigung mit dabei. Hier steht: Sehr geehrte Dame, sehr geehrter Herr, Sie sind bei den Wahlen zum Abgeordnetenhaus von Berlin, bla bla bla, wahlberechtigt. So, weil da gibt es ja Probleme mit der Beantragung der Briefwahl wegen eines Hackerangriffs. Und deswegen habe ich gedacht, probieren wir das hier einfach mal live, echt und in Farbe, ob es mittlerweile wieder geht. Hier ist so ein QR-Code drauf hinten, den habe ich jetzt mal gescannt. Dann kommt man zu wahlscheinantrag.berlin.de. Hier kann ich jetzt meine E-Mail-Adresse eingeben. Hier stehen schon meine Daten bereit. So, machen wir das mal.
0: So. Ganz schön spannend.
1: Ich sag dir, aber also erstmal scheint es irgendwie realistisch zu sein. Jetzt hier Einwilligung, personenbezogene Daten, absenden. Ihr Antrag wurde der zuständigen Behörde zur weiteren Bearbeitung übergeben. Na guck,
0: das
1: scheinbar
0: heißt,
1: geht's wieder.
0: Es ist sehr einfach, Briefwahl zu beantragen und es funktioniert wieder. Also einfach das Ding abscannen, okay drücken und fertig.
1: Ja, scheinbar hat sich der Hackerangriff erledigt. Also denk dran, 20. September wird gewählt. Do it, nicht vergessen.
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8: Im Studio Christian Haffmann. Der deutsche Wetterdienst hat bestätigt, in Fürstenwalde hat es gestern tatsächlich einen Tornado gegeben. Videos aus den sozialen Medien haben das auch eindeutig belegt. Der Wirbelsturm ist gegen 17.15 Uhr durchgezogen mit Windgeschwindigkeiten von mindestens 150 Kilometern pro Stunde. Umgestürzte Bäume haben Autos beschädigt und mindestens ein Dach abgedeckt. Verletzt wurde nach jetzigem Stand aber niemand. Verbraucherschützer warnen vor steigenden Gaspreisen im Winter. Der Grund: Die Gasspeicher sind deutlich weniger gefüllt als im Vorjahr. Die deutschen Speicher waren am 17. August nur zu rund 50% gefüllt. Vor einem Jahr waren es noch knapp 67%. Fußballfans planen an diesem Wochenende bei den DFB-Pokalspielen Proteste gegen den Videobeweis. In einem Aufruf fordern sie die komplette Abschaffung des VAR im deutschen Fußball, der den Spielfluss störe und Emotionen zerstöre.
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8: Trotz seines gebrochenen Beines hat der britische Musiker Youngblood einen Festivalauftritt in Portugal absolviert und will morgen auch beim Pukkelpop-Festival in Belgien spielen. Er hatte sich bei einem Sturz vom Motorrad bei einem Rennen in den USA das linke Bein gebrochen. Soweit die StarFM-Schlagzeilen. Ausführliche Nachrichten bei StarFM wieder in einer halben Stunde.
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0: Einen wunderschönen guten Morgen hier bei StarFM. Kurzes Verkehrsupdate direkt nach. Richtig, dem Wetterupdate.
1: Wow, hast du einen kleinen Brücke gebaut.
0: Spannungsbogen.
1: 16 Grad haben wir aktuell in Tempelhof-Schöneberg und Hönow. Es wird noch ein wenig wärmer heute. 24 Grad bekommen wir mal wieder. Ein bisschen mehr Sonne gibt es auch, zumindest Richtung Mittag. Da wird es aufklaren. Vormittags gibt es aber auch örtlich nochmal Schauer. Morgen am Freitag, da ist es dann tagsüber freundlich. Abends gibt es Schauer bei ebenfalls 24 Grad. Und auch übermorgen am Samstag hast du sowohl Sonne als auch Wolken als auch Regen. Bitte vorsichtig auf der A11 Richtung Berlin zwischen Finofurt und Lanke. Einliegen bleibe auf dem rechten Fahrstreifen. Ansonsten merkt man aber auf jeden Fall, dass sich die Ferien dem Ende neigen. Es fängt an, wieder voller zu werden an den üblichen Stellen. Also A100 an der Ausfahrt am Treptower Park staut es sich gerade und auch zwischen Oberlandstraße und dem Britzer Damm auf der A100. Die Blitzer stehen in Kreuzberg auf dem Columbiadamm, auf der A2 im Dreieck Werder und in Potsdam auf der Amundsenstraße. Bei den Öffis rollt zu weit, hast du aber noch was entdeckt, dann her damit an die 0800 0303 666.
0: Danke Flo und vor allem natürlich vielen lieben Dank an alle Star Ranger. Lass uns Musik hören, schöner Rockblock jetzt, es geht schön nach vorne mit ganzen Roses. Welcome to the Jungle, schöner Abriss am Donnerstagmorgen, direkt nach einer Runde Wallbeat. Hab einen schönen Start in den Tag.
1: Morgen.

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0: Daily Talent geht es durch diesen Donnerstag. Einen wunderschönen guten Morgen. Und bei allen Neuerungen und bei allem, was auf der Welt passiert und so viel Neues und Technik und plötzlich Internet und so. Eine Sache, die ist aber... Ja, Entschuldigung.
1: Was?
0: Eine
1: plötzlich Sache ist aber, Internet? Boah, du bist deiner Zeit in... Absolut zurück.
0: Ich wollte mal in die Gedankenwelt von Thomas Frank eintauchen. Ach so, verstehe. Eine Sache ist aber beständig. Donnerstag ist Kinotag. Da kommen die Leute.
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1: Darauf haben wir uns seit einigen Jahren geeinigt. Das ist auch gut so. Aber heute brauchst du da wirklich richtig Nerven wie Stahlseile. Es wird nämlich schon wieder gruselig. Wolfi guckt auch gerade parallel den Trailer und hat direkt den ersten Schreck bekommen.
0: Der Trailer hat schon Jumpscares drin auf jeden Fall.
1: Na perfekt. Insidious Out of the Further, der sechste Teil der Insidious-Reihe, letzten 15 Jahre schon weltweit mehr als 740 Millionen Dollar an der Kinokasse eingespielt. Jetzt ist Zeit für einen neuen Teil, der sechste, wie gesagt, und Wolfi hat immer noch ganz schön große Augen.
0: Oh, ich mag das ja komplett. Ich gucke ja wirklich gerne Horrorfilme und so weiter. Ich habe nur gerade vorgestellt, wie ich den mit Chris zusammen gucken könnte, weil der kann das ja überhaupt nicht. Der ist da richtig nicht gut drin. Ich glaube, der würde da durchdrehen.
1: Ja, wieder eine neue Familie. Alle Hände voll damit zu tun, ihre Tochter vor den Dämonen zu beschützen. Also mich wirst du da auf jeden Fall nicht im Kino treffen. Ich habe mich gestern schon mit A unterhalten. Die ist großer Fan, hat alle Teile gesehen, freut sich schon sehr auf den sechsten Teil. Und auch unter dem Trailer, die Reaktionen sind durchweg alle sehr positiv. Deswegen bin ich gespannt. Die Movistar-Kritiker sind ja auch so ein bisschen Horror begeistert. Da haben sich vorhin schon sehr viele für gemeldet. Und du hast jetzt auch nochmal die Chance, dich fürs Kino zu bewerben. 0800 0303 666. Die Nummer einfach eine WhatsApp mit Kino schicken und dann haben wir vielleicht für dich und deine Begleitung heute Abend einen gruseligen, warmen Platz im Kino.
0: Und das inspiriert mich jetzt auch, die Insidious-Reihe mal wieder zu gucken. Falls jemand zufällig gerade auf dem Schirm hat, welcher Streaming-Dienstanbieter die im Programm hat, gerne mal rüberschicken.
1: Wolfi, du kannst auch googeln einfach, wirklich.
0: Ich weiß, aber so viele Hörer wissen das und die helfen so gern und ich will ihnen quasi einen Gefallen tun, indem sie mir einen Gefallen tun.
1: Du bist echt one of the people.
0: So Helferkomplex quasi.
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0: bin, werde ich mich für Twisted Sister natürlich entscheiden, weil das Lied wirklich auch mega geil ist.
1: W oder F, der Rausschmeißer-Song.
2: Und das ist auch die richtige Wahl.
3: Kann man drüber diskutieren. Wird auch drüber diskutiert. Wir sprechen über Rocksongs zum Lange-Haare-Thema. Gestern durch die Diskussion aufgekommen und einmal verschoben wegen Frank Beard, der verstorben ist. Um es kurz zu machen, Rocksongs rund um lange Haare war so das Grundthema. Und natürlich, den Twist hatte ich gar nicht im Kopf, dass man ja einfach auf Hair Metal gehen könnte.
2: Tja, ich natürlich mal wieder pfiffig gewesen, um die Ecke gedacht, Hair Metal ins Rennen geschickt, aber zählt natürlich auch, weil Dee Snider einfach eine richtig coole Frise hat. Der hat längere Haare als ich auf jeden Fall, sehr schöne Locken, bisschen beneidenswert, eine flotte Frise und ich schicke ins Rennen Twisted Sister Under the Blade.

0: Geht nach vorn, macht eine ganze Menge Spaß und ist auch also lange nicht mehr gelaufen, noch nie vielleicht sogar gelaufen. Also du hast die Wahl, für Twisted Sister zu stimmen.
1: Mir fällt gerade ein, ich hätte vielleicht einfach unseren Simon ins Rennen schicken können. Ich meine, der hat immer die schönsten Haare der Welt, den siehst du gerne mal auf unseren Insta-Posts und so weiter. Aber ich habe einen Song genommen von einer Band, die eine große Fangemeinde hat, und das ist eine Band, die leider viel zu selten läuft. Das sind D.A.D. aus Kopenhagen, aus Dänemark, Melodic Heavy Rock, der richtig guten Art und Weise. 80er Jahre Band, und wir greifen zum Album Draws a Circle, und da ist ein wunderbar passender Track drauf namens I Won't Cut My Hair. I won't cut my hair. Stell dir vor, wie der nachher in voller Lautstärke bei dir durchs Büro, durchs Auto dröhnt und Fenster runter und einfach nur eine geile Zeit haben. Da ist das Ding prädestiniert als Rausschmeißersong.
0: Ja, der Song ist sehr cool, aber D.A.D. läuft halt auch jeden zweiten Tag. Also,
1: das stimmt doch
0: doch. Sleeping My Day Away.
1: Wann lief dieser Song zum letzten Mal?
0: Ich habe ja gesagt D.A.D. jeden zweiten Tag.
1: Also aber Twisted Sister nie laufen wird.
0: Womit du auf jeden Fall recht hast, dass die Fanbase auf jeden Fall sehr groß ist. Aktuell würde ich mal sagen, 70% der Stimmen liegen bei D.A.D. Also kannst du ruhig noch mal ein bisschen Lärm machen für Twisted Sister unter der 0800-0303-666.
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7: Im Studio Christian Haffmann. Einen Monat vor der Berlin-Wahl registriert die Polizei immer mehr zerstörte Wahlplakate. Das geht aus aktuellen Zahlen hervor, die die Deutsche Presseagentur bei der Berliner Polizei angefragt hat. Benjamin Herrmann berichtet.
8: Bis Mitte August sind 227 Sachbeschädigungen an Plakaten gemeldet worden. Am häufigsten betroffen war die AfD

0: mit mehr als der Hälfte der Fälle. Dazu kommen 6 Gewaltdelikte gegen Politiker und 8 Beleidigungen gegen Wahlkämpfer. Erst am Wochenende ist ein AfD-Mitarbeiter in Prenzlauer Berg beleidigt worden. In Köpenick haben 2 Männer 3 Wahlhelfer der Linken angegriffen und verletzt. Gewählt wird heute in einem Monat am 20. September.
1: Heftige Unwetter haben in Teilen Deutschlands über Nacht schwere Schäden angerichtet. Mindestens eine Person kam dabei ums Leben, weitere Menschen wurden verletzt. Der Deutsche Wetterdienst hat inzwischen bestätigt, dass es in Brandenburg einen Tornado gegeben hat. Fiona Reinhardt berichtet.
2: Bisher war es noch eine Vermutung. Jetzt hat der Deutsche Wetterdienst bestätigt, es war ein Tornado, der durch Fürstenwalde in Brandenburg gezogen ist. Mehrere Videos, die in sozialen Medien verbreitet wurden, würden das belegen. Auch in einem Landkreis in Hessen steht die Vermutung im Raum, dass ein Tornado für die Verwüstung verantwortlich ist. Bestätigt ist das aber noch nicht. Das Unwetter hat deutschlandweit erhebliche Schäden hinterlassen. Neben abgedeckten Dächern und demolierten Autos wurden mehrere Häuser so stark getroffen, dass sie zurzeit unbewohnbar sind.
1: Eine klare Mehrheit der Deutschen will keinen AfD-Ministerpräsidenten in Ostdeutschland. Das zeigt das aktuelle ZDF-Politbarometer der Forschungsgruppe Wahlen. 64% der Befragten fänden das schlecht. Im Westen sind es 66, im Osten 53%. 60% erwarten dadurch schlechtere Politik in dem jeweiligen Land. In Sachsen-Anhalt und Mecklenburg-Vorpommern stehen die Landtagswahlen ja Anfang September an.
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1: Fußballfans planen an diesem Wochenende bei den DFB-Pokalspielen Proteste gegen den Videobeweis. In einem Aufruf fordern sie die komplette Abschaffung des VAR im deutschen Fußball, der den Spielfluss störe und Emotionen zerstöre. In der ersten Pokalrunde kommt die Technik ohnehin noch nicht zum Einsatz, ab der zweiten Runde dann aber schon, künftig früher als bisher üblich. Soweit das Neueste aus dem StarFM News Center.
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0: Einen wunderschönen guten Morgen Berlin,
4: Morgen. Guten
0: Morgen Brandenburg. Willkommen nochmal hier bei Star FM. Kurzes Update von den Straßen und vom Wetterradar. Es wieder ab in die gute Musik geht.
4: 17 Grad haben wir aktuell in Haselhorst, Gesundbrunn und Erkner. 24 Grad heute die Höchstwerte. Dazu ist der Vormittag noch recht grau, recht bewölkt. Es sind auch immer noch kleine Schauer möglich, aber ab mittags wird es ein bisschen aufklaren und die Sonne kommt auch mal raus. Morgen auch tagsüber sonnig. Paar kleine Wolken auch mit dabei und Richtung Abend auch wieder Schauer, aber ebenfalls 24 Grad. Und auch übermorgen am Samstag gibt es kleine Schauer, aber auch ein bisschen Sonne. An den folgenden Stellen kannst du 10 Minuten mehr einplanen. Zum einen auf der A100 Richtung Wedding, aber auch Richtung Treptow, also in beide Richtungen zwischen Wechsstraße und Tempelhof ungefähr. Außerdem A115 Richtung Dreieck-Funkturm an der Baustelle brauchst du 10 Minuten mehr. In Wedding auf der Seestraße, auf der B1, B5 Stadteinwärtshöhe Märkische Allee an der Baustelle und auch auf der Prenzlauer Promenade aktuell 10 Minuten mehr. Die Blitzer stehen in Neukölln auf der Erkstraße, auf der A2 im Dreieck Werder und in Potsdam auf der Amundsenstraße. Bei den Öffis soweit keine neuen Meldungen. Hast du aber noch was entdeckt, Staus oder Blitzer, melde dich gerne unter der Star Ranger Hotline. Das ist die 0800 0303 666.
0: Danke an alle Star Ranger. Kommt gut durch.
4: Gut, danke, dass du auch noch da bist, Wolfi.
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0: Nö, aber mit Wolfi und Flo einen wunderschönen guten Morgen.
4: Morgen.
0: Chris dann ab Montag voraussichtlich wieder da. Ich weiß nicht genau, wann sein Flug geht, aber wird schon klappen.
4: Naja,
0: wenn nicht.
4: Solange er Montag wieder da ist oder auch nicht, irgendwann wird er schon wieder auftauchen.
0: Maximum Rock im Block. Hier sind die Those Damn Crows mit Skin on Skin. Habt einen schönen Donnerstag.
4: Morgen.

0: Immer noch einer der geilsten von AC/DC. Oder TNT auf Star FM Maximum Rock am National Radio Day. Und ich mache es jetzt noch ein letztes Mal. Das war das auf die Schulter klopfen, falls man es gehört hat.
1: Ja, hat man gehört. Heute ist Nationaler Radiotag, nicht zu verwechseln mit dem Weltradiotag. Der ist im Februar, da können wir das Gleiche dann nochmal machen. Hervorragend. Wir fragen dich nämlich heute, warum hörst du Radio, warum hörst du Star FM und die Nachrichten, das geht einfach alles runter wie Öl.
2: Moin, gute Frage am kleinen Freitag. Ja, warum höre ich euch so gerne? Ihr seid halt Familie. Star FM, Family für mich. Und genauso wie bei dem Lied, bei den Broilers, meine Familie, seid ihr für mich meine Familie. Ihr macht Spaß. Ihr hört zu, wenn ich euch besuche. Es ist einfach cool. Weiter so. Und die musikalische Mischung heute Morgen wieder genial.
0: Ich fand das ja am Anfang, als ich beim Radio angefangen habe, ein bisschen merkwürdig, was für eine Verbindung von Moderator zu Hörer entstehen kann, weil es ja oft eine relativ einseitige Verbindung ist, weil wir die Hörer ja nicht so oft hören. Hab dann schnell festgestellt, was Tolles das ist, dass man eben so Hand in Hand das Ganze macht. Und seit wir halt auch so auf Community, die Community integrieren ins Programm, ist das alles nochmal ganz klar gewachsen, finde ich.
1: Voll, kann ich dir nur beipflichten. Ich habe ja mal einige Zeit auch beim Fernsehen gearbeitet und da hatte ich wirklich absolut keine Ahnung, wer sich die Sachen anschaut, die ich gerade mache. Und hier hast du halt immer ein sofortiges Feedback. Da ist es auch nicht so, du musst warten irgendwie, bis das ausgestrahlt wird und dann kagelt die Kritik auf dich ein, sondern die kommt sofort und das finde ich auch gut.
3: Moin Flora und Wolfi Bäumchen hier. Ja, zu eurem Thema Radio. Ich fühle mich auch geborgen bei euch im Sender, weil ihr kommt so authentisch und echt rüber. Nicht wie andere Sender, die ich vor 13 oder 14 Jahren gehört habe, die da nur die rosarote Brille aufhaben. Also bei euch ist das wirklich Geschichten aus dem Leben. Das freut mich. Deswegen höre ich euch auch gerne.
1: Das ist schön, oder?
0: Radio oft tot gesagt, aber wir sind immer noch da. Erst das Aufkommen vom Fernsehen, dann Musikfernsehen, dann MP3-Player, dann die Streamingdienste und Podcasts. Und es ändert sich einiges, aber alles ganz weit davon entfernt, dass Radio keine Rolle mehr spielt. Und das ist auch gut so.

0: Wunderschönen guten Morgen.
1: Morgen.
0: 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Und jetzt habe ich lauter Aufregung vorhin ganz vergessen zum Nachgucken, wie viele jetzt eigentlich in 2 Wochen kommen wollen am 4. September zu der Brauerei Lemke. Übernehm du mal kurz, ich google mal nach ganz schnell deinem Veranstalterbereich.
1: Ja, da wird nämlich endlich, es ist soweit, nach langem, langem Warten ist das Bier fertig und wir wollen dich gerne einladen, das mit uns als erstes zu probieren. Und?
0: Wahnsinn, was da abgeht, wie viele offensichtlich das AFM-Bier, das Chris und ich zusammen mit der Brauerei Lemke gebraut haben, kosten wollen. Wir wollen das bei Lemke drüben machen, direkt am Hackischen Markt in der Dirksenstraße, werden den Grill anschmeißen, ein bisschen Musik laufen haben und einfach entspannt zusammen ein Glas in die Hand nehmen und mal testen, ob das Ganze schmeckt oder nicht. Und es sind wirklich viele Leute, die hinkommen wollen. Wir haben deswegen kostenlose Tickets eingerichtet, einfach nur, um Überblick zu haben, wie viele am Ende wirklich da sind. Du kannst das Bier dann auch vor Ort erwerben, kannst es mit nach Hause nehmen und so weiter, wenn es dir schmeckt. Also ich glaube, das wird ein richtig toller Abend. Wir sind aber ein bisschen nervös, muss ich auch ganz ehrlich sagen, weil es könnte ja sein, es schmeckt niemandem.
1: Das wäre übel. Da müsst ihr die ganzen Dosen alleine trinken.
0: Das wäre ja so ein Mist aber auch.
1: Oh Mann, also sicher dir noch dein kostenloses Ticket. Du musst nichts bezahlen, es ist einfach nur für uns, genau, für den Überblick auf starfm.de oder in der starfm-App. Und da freue ich mich. Ein richtig schönes Beisammensein, grillen, Bierchen trinken. Wie schön ist das?
0: Wir müssen aber eine Höchstgrenze an Tickets einführen. Ich meine, da passen schon ein paar Leute hin. Da beginnen in den Hinterhof, hinter Lemke, da ist schon Platz und so weiter. Aber
1: ja, naja, dann müssen wir den Vorderhof halt auch noch mitnehmen.
0: Aber wer da auch, überleg mal, da wäre so eine Riesenschlange und alle stehen da am Bierwagen und wollen das Bier kosten und wären schon tolle Bilder. Würde mich schon ein bisschen glücklich machen. So.
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12: Im Studio Christian Haffmann. Der deutsche Wetterdienst hat bestätigt, in Fürstenwalde hat es gestern tatsächlich einen Tornado gegeben. Videos aus den sozialen Medien haben das auch eindeutig belegt. Der Wirbelsturm ist gegen 17.15 Uhr durchgezogen mit Windgeschwindigkeiten von mindestens 150 Kilometern pro Stunde. Umgestürzte Bäume haben Autos beschädigt und mindestens ein Dach abgedeckt. Verletzt wurde nach jetzigem Stand aber niemand. Eine klare Mehrheit der Deutschen will keinen AfD-Ministerpräsidenten in Ostdeutschland. Das zeigt das aktuelle ZDF-Politbarometer der Forschungsgruppe Wahl. 64% der Befragten fänden das schlecht, im Westen sind es 66, im Osten 53%. 60% erwarten dadurch schlechtere Politik in dem jeweiligen Land.
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12: Trotz seines gebrochenen Beines hat der britische Musiker Youngblood einen Festivalauftritt in Portugal absolviert und will morgen auch beim Pukkelpop-Festival in Belgien spielen. Er hatte sich bei einem Sturz vom Motorrad bei einem Rennen in den USA das linke Bein gebrochen. Soweit die StarFM Schlagzeilen, ausführliche Nachrichten bei StarFM wieder in einer halben Stunde.
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0: Einen wunderschönen guten Morgen, Berlin. Morgen. Guten Morgen, Brandenburg. Willkommen nochmal hier bei StarFM. Wir haben jetzt was Neues vom Wetter und was Neues vom Verkehr. Und dann einen richtig schönen Rockblock für dich.
1: Was ein Teaser schon wieder. Warum hast du die Ukulele in der Hand? Du brauchst sie erst morgen.
0: Ist gerade eingefallen, dass in 24 Stunden bereits das Bier der Woche
1: aber ja noch
0: ansteht.
1: Nicht jetzt. Aktuell schauen wir.
0: Ich weiß, aber ich bin gerade aufgeregt.
1: Aktuell schauen wir erstmal aufs Thermometer. Das zeigt 17 Grad an in Spandau, in Treptow und auch in Ahrensfelde. 24 Grad heute in der Spitze. Dazu ein bisschen mehr Sonne ab mittags, vormittags bleibt es noch eher grau. Es sind auch Schauer möglich. Morgen, da ist es andersrum. Da ist es tagsüber freundlich. Abends kommen Schauer runter. Das Ganze bei ebenfalls maximal 24 Grad. Und übermorgen, da gibt es auch nochmal Sonne, Wolken und auch Regen. Bitte vorsichtig auf der A9 zwischen Belitz und Niemek Richtung Leipzig. Rechte Spur gesperrt wegen Arbeiten an einer Brücke. Und auf dem südlichen Ring Richtung Dreieckwerder zwischen Ludwigsfelde West und Michendorf. Rechte Spur dicht wegen Reinigungsarbeiten. Die Blitzer stehen in Kreuzberg auf dem Columbiadamm, auf der A24 im Dreieck Havelland und in Waltersdorf auf der Berliner Straße. Bei den Öffis soweit keine neuen Meldungen. Hast du aber noch was entdeckt? Meld das gerne. Mach das unter der Star Ranger Hotline. Das ist die 0800 0303 666.
0: Danke Flo und vor allem natürlich vielen Dank an alle Star Ranger. Schöner Rockblock jetzt. Die Stones mit dabei. Mixed Emotions, freue ich mich drauf. Davor Biffy Clyro aus der, ja, will nicht zu nostalgisch sein, aber guten alten Zeit. Ihr Saturday Superhouse auf Star FM Maximum Rock.

0: ihr zwei. Hier ist mal wieder die Andrea. Also ich kenne beide Rauschmeister-Songs nicht, aber Wolfi seiner, der ging ja schon durch die Decke. Den werde ich mir nachher reinziehen. Ich bin im Homeoffice heute, da werden heute die Wände wackeln. Also ich stimme heute für W. Schönen Tag euch zweien.
1: W oder F, der Rauschmeister-Song.
2: Und du hast
3: ja, manchmal ist es faszinierend. Ich fand eigentlich beide Songs sehr auf Augenhöhe, weil sie beides Ausreißer sind, weil sie beides sowas haben, weil ich auch weiß, dass viele Twisted Sister-Fans sind. Aber die AD haben sich klar durchgesetzt.
2: Das kann man wohl sagen.
4: Hallo ihr beiden, was zum Rauschmeister-Song. Natürlich die AD, also einerseits finde ich den Song musikalisch besser, aber ich bin 63er Jahrgang. Ich meine, ich kenne das Problem mit dem Haare schneiden. Also wenn ich mit kurzen Haaren in die Schule gekommen wäre, ganz ehrlich, die hätten mich gar nicht erst reingelassen. Und an die Diskussion mit meinen Eltern kann ich mich auch noch erinnern. Also in diesem Sinne, D.A.D. und Keep Rocking.
2: Na gut, ich gebe mich geschlagen.
3: Ist ein geiler Track, I Won't Cut My Hair von D.A.D. Keine Ahnung, wann der zuletzt bei Star FM lief, aber deswegen machen wir das doch hier. Du bestimmst den Rausschmeißer, du bestimmst den Maximum Rock und hast dich heute für diese wunderbare Band aus Kopenhagen entschieden. Müssen wir mal nachher Jakob geben, dass der öfter mal eingeplant ist.
2: Na gut, jetzt sind sie erstmal hier für dich im Radio.

0: 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Das waren D.A.D. mit einem Song, den wir viel zu lange nicht mehr in der Playlist hatten. I won't cut my hair. Geile Nummer. Danke an alle, die dafür abgestimmt haben.
1: So, und bevor wir uns jetzt selber rausschmeißen, müssen wir nochmal auf ein ernstes Thema zu sprechen kommen. Und deswegen haben wir Thomas Franke jetzt hier schon im Studio. Guten Morgen.
2: Hallo Thomas.
3: Guten Morgen. Ich hatte nie lange Haare.
1: Sehr gut. Du hast aber auf jeden Fall lange Krümelfäden hinter dir gelassen.
2: Ach Gott,
1: es sieht
2: das wieder
1: aus hier, Thomas. Ich kann es wirklich nicht mehr sehen. Ich komme hier morgens hin. Meine Hände sind fettig, weil die Mäuse fettig sind. Ich muss alle Tastaturen erstmal auch ausklopfen, weil die voll mit Krümeln sind. Es sieht hier
2: jetzt
1: aus.
2: Jetzt übertreibst du aber ein bisschen, oder?
1: Selbst die Hörer beschweren sich schon.
2: Über meine Krümel.
4: Guten Morgen, lieber Flo, guten Morgen, lieber Wolfram. Zum Thema Thomas und sein Croissant. Er kann ja das essen. Da seid ja den Letzten, die was dagegen haben.
1: So.
4: Aber er sollte sich definitiv nicht an der Tastatur das Croissant zu Genüge fügen.
1: So.
4: Beziehungsweise er sollte einen Teller unter sich runterstellen.
1: So.
4: Das Croissant und ein bisschen Ordnung sein haben. Und nicht über das hier überall auf dem Boden oder sonst wo findet. Also da stimme ich euch ganz dazu. Ich esse auch gerne mal ein Croissant, wie gesagt. Aber ich weiß auch, dass sie krümeln. Und deswegen esse ich die meistens über so einen Mülleimer.
1: Guck, das ist doch mal ein guter Tipp, oder Thomas?
2: Stimmt.
1: Wie wär's denn?
2: Ein Croissant über Mülleimer ist schon ein bisschen eklig, aber den Abfall zu gucken, während man ein leckeres Croissant
1: isst. Weißt du,
2: oder?
1: Was auch eklig ist, wenn man hier morgens mit fettigen Pfoten steht?
2: Ja, ja. Ja, ich gelobe Besserung. Aber guck mal, ihr müsst auch zugeben, sonst nehme ich auch immer den Staubsauger und mache die Krümel weg.
1: Das ist eine große Lüge. Gestern war es hier schon krümelig, heute ist es krümelig.
2: Normalerweise
1: findet nur in deinem Kopf statt, Thomas. Deswegen bitte ich dich jetzt öffentlich, hier ein bisschen Ordnung zu pflegen.
2: Unterzeugen quasi, ja?
1: Genau.
2: Ja, mache ich.
1: Ihr habt es alle gehört.
2: Mache ich. Morgen ist ordentlich, okay?
1: Ihr habt alle gehört,
0: morgen,
1: oder?
0: Morgen einschalten, Breakfast Club. Ab kurz nach 5 sind wir da. Da gibt es die Auflösung, wie ordentlich es wirklich war. Oder ob der Wunsch höher als die Ausführung war.
2: Jetzt werden die Leute immer meine Sendung mit so Croissant-Krümeln und fettigen Tastaturen verbinden.
1: Wir haben schon Gedichte über deine Schmuddeligkeit bekommen. Auch.
2: Ach du Scheiße. Naja gut, ja, ich gelobe Besserung.
0: Viel Spaß mit Thomas und Network. Bis morgen.
2: Und den Croissant.
0: Danke.

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2: Im Studio Christian Haffmann. Der deutsche Wetterdienst hat bestätigt, in Fürstenwalde hat es gestern tatsächlich einen Tornado gegeben. Videos aus den sozialen Medien haben das auch eindeutig belegt. Der Wirbelsturm ist gegen 17.15 Uhr durchgezogen mit Windgeschwindigkeiten von mindestens 150 Kilometern pro Stunde. Umgestürzte Bäume haben Autos beschädigt und mindestens ein Dach abgedeckt. Verletzt wurde nach jetzigem Stand aber niemand. Bei einem Unwetter in Rheinland-Pfalz ist eine Frau ums Leben gekommen. Auch in Bayern und Thüringen tobten Gewitter. Eine klare Mehrheit der Deutschen will keinen AfD-Ministerpräsidenten in Ostdeutschland. Das zeigt das aktuelle ZDF-Politbarometer der Forschungsgruppe Wahlen. 64% der Befragten fänden das schlecht. Im Westen sind es 66, im Osten 53%. 60% erwarten dadurch schlechtere Politik in dem jeweiligen Land. In Sachsen-Anhalt und Mecklenburg-Vorpommern stehen die Landtagswahlen ja Anfang September an. Schon wieder lässt US-Präsident Trump das Weiße Haus umbauen. Nach dem neuen Ballsaal am ehemaligen Ostflügel soll es jetzt auf der Südseite einen Hubschrauberlandeplatz mit Granitboden geben. Der Grund? Neue Hubschrauber seien so stark, dass sie beim Landen auf Rasen ganze Grasstücke rausreißen. Bezahlen soll übrigens der Hubschrauberhersteller selbst, sagt Trump. Monatelang blieb der Lotto-Jackpot unberührt. Jetzt gab es in zwei Ziehungen nacheinander einen Hauptgewinn. Wieder wurden 50 Millionen Euro abgeräumt, dieses Mal aber von drei Tippern. Die 16,66 Millionen pro Gewinn gehen einmal nach Hessen und zweimal nach Niedersachsen. Davor hatte es von Ende März bis Mitte August niemand geschafft, den Jackpot zu knacken.
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2: Max Verstappen bleibt bei Red Bull. Der viermalige Formel-1-Weltmeister hat seinen Vertrag vorzeitig bis Ende 2030 verlängert. Der Niederländer war zuletzt immer wieder mit Mercedes und McLaren in Verbindung gebracht worden. Verstappen ist aktuell nur WM-Sechster mit 110 Punkten Rückstand auf Spitzenreiter Antonelli. Soweit das Neueste aus dem Star-FM News Center.
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4: Wir gucken auf die aktuellen Temperaturen in Berlin und Brandenburg und die sind immerhin bei 17 Grad gerade. In Schönefeld, in Wilmersdorf und auch in Haselhorst sind 17 Grad. Höchsttemperaturen heute bei angenehmen 24, 25 Grad. Regenwahrscheinlichkeit leider bei 60%. Aber auf der anderen Seite bekommen wir heute auch mal wieder 5 Stunden Sonne rein. Wird also gar nicht mal so schlecht. Die gute Nachricht, heute Nacht 13 Grad, morgen trocken bei 24 Grad, sogar mit 6 Stunden Sonne. Das Wochenende, naja, der Samstag jetzt eher durchwachsen, sage ich mal. In der Nacht zum Samstag schon Gewitter, am Samstag auch Regen, Gewitter, maximale 20 Grad und wenig Sonne. Schöner dann schon der Sonntag, der bleibt trocken mit 20 Grad und 6 Stunden Sonne. Die A103, der Abzweig Zehlendorf. Wir gucken auf die aktuellsten Verkehrsmeldungen. Zwischen Philanderstraße, Saarstraße immer noch mittlere linke Spur. In beiden Richtungen wegen Tunnelwartungsarbeiten gesperrt. Und auf der 113 einwärts zwischen Schönefeld Nord und Adlershof ist die linke Spur gesperrt wegen Reinigungsarbeiten. Und dann merkt man auch so langsam, dass die Ferien so zu Ende gehen. Ne? Die Menschen wieder in der Rock City sind und in Brandenburg unterwegs sind, weil es wird voller auf den Straßen. Auf der A100, gut, da ist eh immer voll. Richtung Treptow aktuell gleich zwei Staus zwischen Wechselstraße, Albuinstraße, so 10, 12 Minuten. Und an der Ausfahrt Treptow Park schließt auch noch mal knapp 10 Minuten. In der Gegenrichtung A100 Richtung Wedding 10, 12 Minuten zwischen Oberlandstraße und Schmargendorf der Stau. Auch auf der 103 mittlerweile Stau Richtung Schöneberg. Auf der Überfahrt zur A100 Richtung Neukölln stehst du so 10, 15 Minuten. Auf der 115 einwärts Baustellenstau am Kreuz Zehlendorf 10 Minuten und jeweils 10 Minuten auch auf der B1, B5 Alt-Biesdorf zwischen Alt-Kaulsdorf und der Märkischen Allee. In Britz auf der Gradestraße zwischen Fliederallee, Buschkrugallee und Friedrichshain-Markgrafendamm stehst du zwischen Laskerstraße und Alt-Stralau. Um nur einige Beispiele zu nennen. Es blitzt in Wilmersdorf auf der Westfälischen Straße, in Mitte in der Karl-Marx-Allee, Kreuzberg, Kolumbiadamm, Neukölln in der Erkstraße, dann auf der A24 im Dreieck Havelland, Ludwigsfelde, Rousseau-Allee und Potsdam in der Rudolf-Breitscheid-Straße. Bei Office keine aktuellen Meldungen. Zurzeit kommt man da gut durch. Gute freie Fahrt. Wenn du noch was hast in Sachen Stausblitzer, schick sie gerne her. WhatsApp-Sprachnachricht am besten direkt ins Studio an die Star Ranger Hotline 0800 0303 666. Komm gut durch, hab eine gute Fahrt.
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4: mit Thomas. Freue mich, dass du mit dabei bist. Ich muss auch noch aufräumen, hast du gerade im Breakfast Club gehört. Ne? Man beschwert sich über die Grenzen hinaus, über meine Croissant-Krümelei. Ja, ich habe so ein bisschen rumgesaut gestern. Ich gebe es zu und hatte keine Zeit mehr, es danach wegzusaugen. Und anscheinend war auch die Tastatur noch beschmattert. Entschuldigung an meine Kollegen. Ich werde nachher noch aufräumen. Jetzt spiele ich uns aber erstmal einen richtig guten Maximum Rock, während ich den Staubsauger hole. Foo Fighters habe ich mit dabei für dich. Nothing More zusammen mit Chris Daughtry, Freefall. Maximum Rock aus den 90ern gibt's gleich. Black Crowes, Hard to Handle nach den All-American Rejects und Dirty Little Secrets. Wunderschönen Donnerstag.

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0: Absoluter Klassiker der Rockgeschichte, Bryan Adams, Summer of 69. Ja, wow, heute ist wieder mal so ein Tag, an dem so einige Rockstars Geburtstag hätten und haben. Du natürlich, klar, happy birthday to you, wenn du heute Geburtstag hast. Aber zusammen mit dir hat zum Beispiel er hier Geburtstag. 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Fred Durst von Limp Bizkit wird heute 56 und vielleicht, wer weiß, verbringt er ja seinen Geburtstag auch mit der Band im Studio. Denn Limp Bizkit arbeiten ja gerade an einem neuen Album. Geburtstag hätten heute auch... Phil Lynott von Thin Lizzy, der heute 77 geworden wäre, genau wie Dimebag Darrell von Pantera oder auch Damage Plan, der seinen runden 60. sicherlich auch big time gefeiert hätte heute. Rest in Peace, ihr zwei. Unter uns ist er hier noch, Gott sei Dank. Nee, nicht erkannt gleich, also er hier. Robert Plant ist heute 78. Happy Birthday und apropos Stairway to Heaven, ja. Wolfi hat folgende Story für dich, die du vielleicht noch gar nicht kanntest.
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2: Ein Tag in der Rockgeschichte, als Robert Plant Geld bezahlte, damit Stairway to Heaven nicht mehr im Radio läuft. Ja, true story. Der Led Zeppelin-Sänger war damals in Portland, Oregon unterwegs, Richtung Lincoln City, raste mit dem Auto über die Straße und hörte einen lokalen, nicht kommerziellen Radiosender, so ein Community Radio, das hauptsächlich von Spenden lebt und musikalisch total wild unterwegs ist. Das hörte Plant und das fand er spitze. Irgendwann im Programm gab es dann so einen Aufruf, dass man Unterstützer suche, um den Sender am Leben zu halten, so spende 10, 15 Dollar und dazu gab es eben den Kniff, dass wenn genügend Leute mitmachen, würden sie als ja, Gegenleistung quasi nie wieder Stairway to Heaven spielen. Klar, Klassiker, Übernummer, such dir irgendeine Superlative aus, aber eben auch ein Lied, das gerade damals extrem viel auf allen Sendern unterwegs war. Deswegen der sicher mit Augenzwinkern gemeinte Aufruf. Robert Plant hörte das auf jeden Fall im Radio, zögerte keine Sekunde, rief den Sender an und spendete tatsächlich Geld dafür. Also sicher auch, um den Sender einfach so zu unterstützen, weil er ihn gerne mochte. Aber sein bekanntermaßen mittlerweile zwiegespaltenes Verhältnis zu Stairway mag da auch noch die ein oder andere Rolle gespielt haben. An einem Tag in der Rockgeschichte, als Robert Plant tatsächlich Geld bezahlte, damit Stairway to Heaven nicht mehr im Radio läuft.
0: Dankeschön, Wolfi, für die Geschichte, die du vielleicht noch gar nicht kanntest. Happy Birthday, Robert Plant, heute zum 78. Geburtstag. Und was macht man an seinem Geburtstag?

Ryan Fallon hat die richtige Medizin gefunden. Gute Musik. Neben The Gaslight Anthem ist er endlich auch wieder mit seiner Band Painkillers zu hören. Im September gibt's das neue Album und hier das Titelstück daraus in der Star FM Playlist. Ryan Fallon and the Painkillers mit Not Bad for New Jersey.

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7: Im Studio Christian Haffmann. Der deutsche Wetterdienst hat bestätigt, in Fürstenwalde hat es gestern tatsächlich einen Tornado gegeben. Videos aus den sozialen Medien haben das auch eindeutig belegt. Der Wirbelsturm ist gegen 17.15 Uhr durchgezogen mit Windgeschwindigkeiten von mindestens 150 Kilometern pro Stunde. Umgestürzte Bäume haben Autos beschädigt und mindestens ein Dach abgedeckt. Verletzt wurde nach jetzigem Stand aber niemand. Bei einem Unwetter in Rheinland-Pfalz ist eine Frau ums Leben gekommen. Auch in Bayern und Thüringen tobten Gewitter. Eine klare Mehrheit der Deutschen will keinen AfD-Ministerpräsidenten in Ostdeutschland. Das zeigt das aktuelle ZDF-Politbarometer der Forschungsgruppe Wahlen. 64% der Befragten fänden das schlecht. Im Westen sind es 66, im Osten 53%. 60% erwarten dadurch schlechtere Politik in dem jeweiligen Land. In Sachsen-Anhalt und Mecklenburg-Vorpommern stehen die Landtagswahlen ja Anfang September an. Schon wieder lässt US-Präsident Trump das Weiße Haus umbauen. Nach dem neuen Ballsaal am ehemaligen Ostflügel soll es jetzt auf der Südseite einen Hubschrauberlandeplatz mit Granitboden geben. Der Grund? Neue Hubschrauber seien so stark, dass sie beim Landen auf Rasen ganze Grasstücke rausreißen. Bezahlen soll übrigens der Hubschrauberhersteller selbst, sagt Trump. Monatelang blieb der Lotto-Jackpot unberührt. Jetzt gab es in 2 Ziehungen nacheinander einen Hauptgewinn. Wieder wurden 50 Millionen Euro abgeräumt, dieses Mal aber von 3 Tippern. Die 16,66 Millionen pro Gewinn gehen einmal nach Hessen und zweimal nach Niedersachsen. Davor hatte es von Ende März bis Mitte August niemand geschafft, den Jackpot zu knacken.
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7: Max Verstappen bleibt bei Red Bull. Der viermalige Formel-1-Weltmeister hat seinen Vertrag vorzeitig bis Ende 2030 verlängert. Der Niederländer war zuletzt immer wieder mit Mercedes und McLaren in Verbindung gebracht worden. Verstappen ist aktuell nur WM-Sechster mit 110 Punkten Rückstand auf Spitzenreiter Antonelli. Soweit das Neueste aus dem StarFM News Center.
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8: Ich hab's genau gesehen. Es war gerade kurz die Sonne hier am Hagischen Markt in Mitte. Ne? Wir gucken mal auf die aktuellen Temperaturen. Vielleicht scheint es ja auch bei dir. Bei 18 Grad in Charlottenburg, 18 Grad in Tegel und 18 Grad in Britz. Und Höchsttemperaturen heute von 24.

0: 20 Grad. 60% allerdings leider auch die Regenwahrscheinlichkeit. Also da können immer wieder einzelne Schauer runterkommen. Morgen liegt die Regenwahrscheinlichkeit nur bei 25%. 6 Stunden Sonne, 24 Grad. Also das ist ein bisschen freundlicher als heute, aber irgendwie auch ähnlich. Am Samstag regnet es komplett den ganzen Tag über. 20 Grad maximal. Immer wieder Regen, Gewitter und viele, viele Wolken. Schöner schon ein bisschen der Sonntag. Bei 19 Grad scheint mal 5 Stunden die Sonne und es bleibt trocken. Yay. Die aktuellsten Verkehrsmeldungen aus Berlin und Brandenburg. Die A100 zugestaut Richtung Treptow zwischen Weckstraße, Albuinstraße mit 10, 15 Minuten. In der Gegenrichtung A100 Richtung Wedding brauchst du gerade 10 Minuten zwischen Oberlandstraße und Schmargendorf. Dann die 103 Richtung Schöneberg. Auf der Überfahrt zur A100 Richtung Neukölln brauchst du auch länger im Stau gerade zwischen Philanderstraße, Saarstraße in beiden Richtungen. Mittlere linke Spur immer noch für die Tunnelwartungsarbeiten gesperrt. Dann die A113 statt einwärts. Hier laufen Reinigungsarbeiten zwischen Schönefeld Nord und Adlershof. Die linke Spur ist gesperrt. Und wir stehen im Stau auf der B1B5 Alt-Biesdorf zwischen Alt-Kaulsdorf und der Märkischen Allee mit 10 Minuten, genauso wie Kreuzberg. 10 Minuten Mehringdamm zwischen Bergmannstraße, Mehringbrücke und Tiergarten auf der Helmut-Kohl-Allee, formerly known as Hofjägerallee, zwischen Tiergartenstraße und dem Kreiswerk Großer Stern. Auch so knappe 10 Minuten länger. Dann bitte nochmal an Vorsicht auf der A10 auf dem nördlichen Ring Richtung Dreieck-Havelland zwischen Oranienburg und Oberkrämer liegen Reifenteile verteilt auf der linken und mittleren Spur. Gewitzt wirst du in Kreuzberg auf dem Mehringdamm, Wilmersdorf, Bundesallee und in der Westfälischen Straße, Mitte auf der Karl-Marx-Allee, Kreuzberg, Kolumbiadamm, Neukölln in der Erkstraße, Neuruppin in der Ferbeliner Straße, in Ludwigsfelde auf der Rousseau-Allee, Potsdam, Rudolf-Breitscheid-Straße und Waltersdorf-Berliner Straße. Die Polizei war im Einsatz im Bahnhof Warschauer Straße. Deshalb kommt es auf den Linien S3, S5, S7 und S75 aktuell zu Verspätungen und Zugausfällen. Wenn du noch was hast, Staus, Blitzer, ne? Gerne her damit. Schick's mir einfach noch als paar WhatsApp-Sprachnachricht, wollte ich sagen. Direkt hier ins Star-FM-Studio an die Ranger Hotline 0800 0303 666. Der Anfang der Nummer verrät's, ist auch noch kostenlos. Komm gut durch, hab eine gute Fahrt.
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0: Mit Thomas. Einen wunderschönen Donnerstag wünsche ich dir. Ja, irgendwas ist anders heute, ne? Und ich weiß auch was. Ich habe mich noch nicht getraut, mein morgendliches Croissant zu genießen, zu essen hier im Star FM Studio, weil man sich hier in der Morningshow heute beschwert hat, dass ich alles voll krümle und es wären fettige Abdrücke auf der Tastatur. Ja, Namensvetter Thomas hat vielleicht so ein bisschen Verständnis für mich.
2: So, jetzt zu dir, du sitzt bestimmt wieder da und isst dein Croissant, ja?
0: Ja.
2: Servus Thomas, du alter Franke, die Kollegen sagen danke. Wenn's dein fettiges Croissant sauber isst, das Handwaschen und das Wegwischen nicht vergisst. Also lass das schmecken, eine schöne Sendung noch und schöne Grüße aus Erlangen, ebenfalls der Thomas. Ciao, servus.
0: Dankeschön Thomas, ja, liebe Grüße nach Erlangen zurück. Ja, ich werde mich bemühen, hier mal staubsaugen und ein bisschen wischen. Ja, ich gelobe ja Besserung, ne? Starten wir mal rein in diese fettige nächste Stunde Stuff im at Work. Unter anderem mit den Rock Talents, gucken wir gleich nochmal rauf. Voting ist ja heute ab 12 Uhr zu Ende. Mal gucken, für wen du dann alles noch so schnell deine Stimme abgeben kannst. Starten wir jetzt aber erstmal rein mit Maximum Rock von Audioslave. R.E.M., Shiny Happy People gibt's nach Ghost und den Spillways. Guten Appetit und einen schönen Donnerstag.

0: Einen wunderschönen Donnerstag von mir wünsche ich dir. Viel Spaß auf der Arbeit mit den Black Keys und Lonely Boy. Nochmal schnell voten gehen, ne? Unser Star FM Rock Talent. 2 Wochen lang votest du schon fleißig in der Star FM App und auf starfm.de. Und heute ist der letzte Tag.
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0: Denn irgendwann heute Nachmittag bei A oder Bianca, ich weiß gar nicht, wer heute Sendung hat, wird der Gewinnersong wieder in voller Länge gespielt um 18.30 Uhr. Die Star FM Rock Talents. Und ich sage mal so, WBR, die antreten gegen Killer Chinchilla, könnten noch einen kleinen Push gebrauchen. WBR, ja, Pop-Punk-Rock aus Olpe in NRW, vor 3 Jahren gegründet, ursprünglich als Soloprojekt. Florian Weber, vielleicht deswegen auch WBR wegen Weber, weiß ich nicht, ist am Gesang und schicken diese Single hier ins Rennen. Wir fangen gerade erst an.
2: Komm los!

0: Also ich mag den Song richtig gerne. WBR mit Wir fangen gerade erst an und damit wollen sie auch ganz groß rauskommen.
1: Wir schicken unsere neue Single Wir fangen gerade erst an ins Rennen. Ich glaube, der Song beschreibt am besten, was in den letzten 2 Jahren so passiert ist und wieso wir an diesem Voting hier teilnehmen, weil wir ganz klares Ziel haben und das ist nach oben zu gehen.
0: Aber ihr könntet, wie gesagt, noch ein paar Stimmen gebrauchen. Bis 12 Uhr heute kannst du noch, also maximal bis 12, deine Stimme abgeben in der App und auf starfm.de. Also WBR, schnell nochmal einen kleinen Push hier.
1: Checkt uns aus, votet für uns, wir würden uns tierisch freuen. Vielen lieben Dank, habt noch einen schönen Tag, ciao.
0: Denn der Gegner ist ein harter Gegner. Killer Chinchilla führen Haus hoch. Fünf Freunde, mal als Schülerband gegründet, alle so zwischen 19 und 23, kommen aus Nürnberg. Und das ist ihre aktuelle Scheibe Memory. Wenn dir der Song gefällt, würdest du dich freuen, dass auch schon neue Singles geplant sind.
2: Gehen auch bald neue Veröffentlichungen an. 2 Songs haben wir schon bereit zum Release. Wir wollen mit unserer Musik nämlich auch einen neuen Sound schaffen, den es so noch gar nicht gibt. Und der muss natürlich auch gehört werden.
0: Also Star vom Rock Talents, wer soll's werden in dieser Woche? Killer Chinchilla oder WBR? Schnell nochmal voten bis maximal 12 Uhr in der StarfM-App und natürlich auf starfm.de. Und ganz wichtig, das war's damit noch nicht. Ne? Also wenn du auch ein Talent hast, wenn du eine Rockband hast, wenn du ein Solo-Artist bist, was auch immer, schick dich doch selber mal ins Rennen. Mach mit bei den Star vom Rock Talents. Alle Infos gibt's in der App und auf starfm.de.
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0: Ja, da kann man schon mal so ein Wiederholungstäter werden, oder?
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0: Warum auch nicht? Es geht wieder los, das Nachtklettern, nicht nackt, Nacht. Ja, draußen dunkel und so, Nacht, schlafen normalerweise. Im Bergwerk Berlin, Europas größtem Indoor-Kletterpark. Das ist am letzten Donnerstag in den Schulferien schon eine absolute Institution. Sören Südow, der Geschäftsführer vom Bergwerk Berlin, der ist auch total begeistert davon.
3: Dann spielen wir wirklich das Thema Bergwerk bei uns wirklich sehr, sehr intensiv. Das heißt, wir machen dann nämlich sukzessive das Licht aus, dann kriegen die Kletterer eine Helmlampe und dann klettert man wirklich im Raum, man stellt sich das vor, wirklich wie im luftleeren Universum, völlig im Dunkeln. Man hat also wirklich kein Gefühl mehr, wo geht's nach oben, wo geht's nach unten, wo geht's nach geradeaus, hat wirklich nur den, wie ein Schatzsucher oder ein Höhlenforscher, den Scheinwerferkiegel seiner Helmlampe im Visier und kriegt da wirklich ein ganz neues Gefühl für Raum, für Höhe, für Tiefe. Also wirklich ein Erlebnis, was man eigentlich nur bei uns kriegt.
0: Ja, geht's dir genauso wie mir. Für alle, die jetzt schon so ein bisschen Panik und Kribbeln in den Füßen spüren, das ist nicht nur was für Profis und Leichtsinnige, ne?
3: Man muss aber keine Angst davor haben, denn man braucht eine durchschnittliche Fitness bei uns. Wir haben auch, wie gesagt, verschiedene Altersklassen. Kann man ein bisschen auf unserer Webseite bergwerk.berlin nachlesen, indem wir auch entsprechende Altersgruppen, entsprechende Fitnessstufen reingehen. Aber letztendlich ist dieses Klettern, was wir hier anbieten, wie auch bei den Kollegen draußen in den Kletterwäldern, wirklich für jeden mit durchschnittlicher Fitness, der das wirklich dann mal erleben kann. Wir haben also eine Top-Ausrüstung, dass also hier wirklich alles absolut sicher funktioniert und wir haben natürlich auch Kletterprofis, die für eure Sicherheit und auch für euer Wohlbefinden letztendlich sorgen, die also permanent bei uns in der Anlage sind und die Sachen mit beaufsichtigen.
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9: Im Studio Christian Haffmann. Einen Monat vor der Berlin-Wahl registriert die Polizei immer mehr zerstörte Wahlplakate. Das geht aus aktuellen Zahlen hervor, die die Deutsche Presseagentur bei der Berliner Polizei angefragt hat. Benjamin Herrmann berichtet.
10: Bis Mitte August sind 227 Sachbeschädigungen an Plakaten gemeldet worden. Am häufigsten betroffen war die AfD mit mehr als der Hälfte der Fälle. Dazu kommen 6 Gewaltdelikte gegen Politiker und 8 Beleidigungen gegen Wahlkämpfer. Erst am Wochenende ist ein AfD-Mitarbeiter in Prenzlauer Berg beleidigt worden. In Köpenick haben 2 Männer 3 Wahlhelfer der Linken angegriffen und verletzt. Gewählt wird heute in einem Monat am 20. September.
9: Wer bei Lidl in letzter Zeit den High-Protein-Schokopudding von Milbona gekauft hat, sollte mal genau hinschauen. Der Lieferant ruft nämlich jetzt die 200-Gramm-Becher zurück, weil sie mit Bakterien belastet sein könnten. Betroffen ist die Sorte mit Mindesthaltbarkeitsdatum bis zum 12. September dieses Jahres, und zwar bundesweit. Das Bakterium kann Magen-Darm-Beschwerden auslösen. Die betroffenen Becher kann man einfach in jeder Lidl-Filiale zurückgeben, auch ohne Kassenbon gibt's das Geld wieder. Der Iran hat die Drohung von US-Präsident Trump, das Land mit einem Wirtschaftskrieg zu überziehen, scharf zurückgewiesen. Die Ankündigung diene dazu, von eigenen Problemen in den USA abzulenken, schrieb Außenminister Araghchi auf Englisch auf der Plattform X. Amira Raja berichtet.
11: Der wirtschaftliche Terrorismus der USA gefährde die weltweite Ökonomie, schrieb der iranische Außenminister. Trump hatte erst in der Nacht mit dem Wirtschaftskrieg gedroht. Länder, die den Iran unterstützten, müssten mit gewaltigen wirtschaftlichen Konsequenzen rechnen. Unklar blieb jedoch, wie diese Maßnahmen aussehen könnten. Bereits jetzt ist der Iran durch weitreichende Sanktionen international isoliert. Das Land hat jedoch ein ausgeklügeltes System, um die Sanktionen zu umgehen. Die wirtschaftliche Lage im Land ist dennoch weiterhin äußerst schlecht.
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9: Max Verstappen bleibt bei Red Bull. Der viermalige Formel-1-Weltmeister hat seinen Vertrag vorzeitig bis Ende 2030 verlängert. Der Niederländer war zuletzt immer wieder mit Mercedes und McLaren in Verbindung gebracht worden. Verstappen ist aktuell nur WM-Sechster mit 110 Punkten Rückstand auf Spitzenreiter Antonelli. Soweit das Neueste aus dem Star FM News Center.
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13: Wir gucken auf die aktuellen Temperaturen in Berlin und Brandenburg. In Tempelhof 19 Grad, Kladow meldet jetzt schon 20 Grad, Bernau auch 19, 20 Grad gerade. Höchsttemperaturen erreichen wir heute bei 24 Grad. Möglicherweise gibt es aber einzelne Regenschauer, so eine 50-50 Chance auf Regen. Wir gucken auf die Star FM Prognose. Die Nacht bleibt trocken mit 13 Grad, morgen auch kaum Regen.

0: trockener Freitag, Sonne, Wolken im Wechsel mit 24 Grad. Am Wochenende der Samstag eher verregnet mit Gewittern bei 20 Grad. Der Sonntag scheint dann trocken zu bleiben, aber ein bisschen kühler bei nur noch 19 Grad. Die wichtigsten Verkehrsmeldungen, die A100 Richtung Treptow, zugestaut mit 10 Minuten ab der Wechsstraße bis zur Albuinstraße. Auch in der Gegenrichtung stehst du zwischen Innsbrucker Platz und Schmargendorf gut 10 Minuten. Dann die 103 Richtung Schöneberg, Kreuz Schöneberg, eine Überfahrt zur A100 Richtung Neukölln, brauchst du auch gerade 10 Minuten mehr. Und wir haben weitere 10 Minuten Staus, Friedrichshain-Künersstraße zwischen Marktstraße Alt-Stralau, Wedding auf der Seestraße zwischen Afrikanischer Straße Nordufer. In Westend auf der Königin-Elisabeth-Straße stehst du ab Knobelsdorf-Straße bis zum Spandauer Damm auch so 10 Minuten. Und der westliche Ring auch zugestaut in Richtung Dreieckwerder zwischen Potsdam-Nord und Föben mit genau 10 Minuten. Gewitzt wird aktuell in Rudow-Sollmann-Weg, Lichtenberg in der Goeke-Straße, Kreuzberg-Mehringdamm, Wilmersdorf-Bundesallee und Westfälische Straße, Brandenburg-Neuruppin auf der Färbeliner Straße, Potsdam-Rudolf-Breitscheid-Straße und Ludwigsfelde-Rousseau-Allee. Nach einem Polizeieinsatz im Bahnhof Warschauer Straße noch Verspätungen bei den S-Bahnlinien S3, S5, S7 und S75. Und wenn du noch war. Ach Mensch, ich habe noch ein paar Blitzer hier. Fabian.
1: Moins. An der Hauptstraße Ecke Emma-Ihrer Straße, also da beim Ostkreuz, da steht wieder mal ein Laser, der dann auch gleich rausholt und kassiert. Also schön vorsichtig fahren, da ist 30. Ciao, ciao.
0: So, den wollen wir noch nachreichen. Dankeschön jedenfalls. Ja, soweit. Komm gut durch, hab eine gute Fahrt.
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0: Mit Thomas Börner im Urlaub. Ich wünsche dir einen schönen Donnerstag. Wir gucken nochmal zurück auf diesen großen Moment der Rockgeschichte. Letzte Woche, als Richie Blackmore zusammen mit Deep Purple auf der Bühne stand.
3: The great legend, the immortal Richie Blackmore.
0: Wir haben dann zusammen Smoke on the Water gespielt. Die Frage ist natürlich, war das jetzt ein einmaliges Ding oder kommt Richie Blackmore nochmal auf die Bühne? Werden sie sich gerade wieder vereinen mit Richie Blackmore? Die Antwort darauf, die gibt es in dieser Stunde Star FM gleich in den Rock News. Starten wir jetzt aber erstmal rein mit Maximum Rock von Ugly Kid Joe, Farin Urlaub mit seinem Racing Team, bisschen Hair Metal von der Motley Crew, Kickstart My Heart und Plus 44, When Your Heart Stops Beating. Schönen Donnerstag.

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0: schicken. Donnerstag vom Mittag zusammen, Star FM Work ist an und
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0: Es wird Zeit für ein paar Rock-News. Traurige Rock-News kommt von Deep Purple. Keine Angst, keiner gestorben. Es bleibt aber bei der einmaligen Reunion mit Gitarrist Richie Blackmore. Letzte Woche kam er ja bei einem Konzert zum ersten Mal seit 33 Jahren mit auf die Bühne für Smoke on the Water. Sind wir mal ehrlich, ne? Die meisten Deep Purple-Fans, die hätten gar nicht daran geglaubt, dass das überhaupt nochmal passieren wird. Wer da im Publikum war, hat echt einen großen Moment in der Rockgeschichte erlebt. Und obwohl man sich wohl auch hinter den Kulissen ganz gut verstanden hat, wird es wohl keine Wiederholung geben. Denn Richie Blackmore hat im Anschluss an das Konzert gesagt, das könnte das letzte Mal sein, dass wir uns gesehen haben. Klingt hart, aber er ist halt auch schon 81 und auch Ian Gillan hat gestern seinen 81. Geburtstag gefeiert und man weiß es ja nie. Maynard James Keenan, immer noch der Sänger von Tool, A Perfect Circle, der eröffnet jetzt in Arizona sein eigenes Sushi-Restaurant namens Queen Bee Sushi. Am 4. September ist Eröffnung in dem kleinen Städtchen Cottonwood und man kann jetzt schon Tisch reservieren. Keenan hat ja auch schon einen eigenen Weinanbau und eine Kaffeerösterei hat er auch schon. Wahrscheinlich dauert es deshalb immer so lange, bis ein neues Tool-Album fertig ist. Er hat einfach zu viel mit seiner Gastronomie zu tun. Wobei, Tool sollen ja gerade im Studio sein, hört man, und an neuen Songs arbeiten. Und Queen-Fans sollten sich schon mal eine Erinnerung ins Handy speichern für nächsten Mittwoch 17 Uhr, denn dann startet der Kinovorverkauf für den Konzertfilm Queen Budapest. Der kommt nämlich am 7. Oktober für kurze Zeit ins Kino, aufgenommen, wie der Name schon sagt, in Budapest 1986, ist tatsächlich das letzte komplett gefilmte Queen-Konzert mit Freddie Mercury, wurde jetzt neu abgetastet und in 4K remastered mit einem dynamischen neuen Audiomix, also für Queen-Fans sicherlich ein absolutes Highlight. Nochmal, Konzertfilm Queen Budapest, Kinovorverkauf startet jetzt nächsten Mittwoch, 17 Uhr und der Film dann am 7. Oktober für kurze Zeit in den Kinos. Soweit erstmal deine Rock News.
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0: Matchbox 20 waren das gerade mit Real World. Star from at Work ist an und falls du dich fragst, gibt's Matchbox 20 eigentlich noch? Ja, die haben sich nicht aufgelöst, veröffentlichen immer noch Songs, veröffentlichen immer noch Alben und sind auch immer noch ab und zu auf Tour. Im September spielen sie zum Beispiel, ja, keine Angst, nicht bei uns, in Salt Lake City irgendwo. Also es gibt die Band übrigens noch. Und die hier auch. Green Day, haben mich echt überrascht mit dem Song hier aus dem Nimrods-Streifen, ne? I'm never gonna RIP. Coole Rock'n'Roll-Nummer. Und damit auch aktuell immer noch der beliebteste Rocksong bei dir. Das zeigen zumindest unsere Rockcharts, die Rock Top 30, denn da sind Green Day schon wochenlang auf der 1. Mal gucken, wie das morgen aussieht. 16:45 gibt es eine neue Ausgabe von deinen Rockcharts in Rock Top 30 und ich bin mal gespannt, ob Green Day da immer noch auf Platz 1 sind. Du hast es in der Hand, geh voten in der App und auf starfm.de und da kannst du noch gleich für die drei Neuvorstellungen abstimmen.
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0: Und da bin ich mal ganz ehrlich, ich weiß nicht, also ich bin wirklich zwiegespalten. Sleep Theory würde ich normalerweise immer sagen, die Band ist gerade total gehypt, natürlich kommen die in die Rockcharts, natürlich wählst du die rein. Aber mit ihrem neuen Song, also dem Cover von dem Song hier, ja, Taylor Swift Cover von Cruel Summer, ich bin mir nicht ganz sicher. Einerseits ja, die Nummer klingt rockig und so, und aber es ist halt ein Taylor Swift Song. Ich weiß nicht, ob man das Sleep Theory jetzt übel nimmt oder total hyped. Ja, vielleicht hyped man es auch total, weil es gibt ja eine neue EP, Emotional Support Care Package, weil Sleep Theory gesagt haben, die Fans lieben es, wenn wir auf den Konzerten Cover spielen. Deshalb gibt es eine ganze EP. Also möglicherweise findest du das ja auch richtig, richtig cool. Mal sehen. The Props stehen auch zur Wahl mit Get Off. Was haben The Props und Nickelback eigentlich gemeinsam? Gitarrist Dawson ist der Sohn von Mike Kröger und der ist Bassist von Nickelback. Soll aber jetzt nicht ausschlaggebend dafür sein, ob sie es in die Rockcharts schaffen, ne? The Props mit Get Off. Auch von dir wählbar. Ja, und Neuverstellung Nummer 3 hören wir uns jetzt in voller Länge an. Der Mann hat uns repostet auf seinem Insta-Account, ja, für die Rock Top 30. Der möchte unbedingt reingewählt werden. Tony Iommi, Black Sabbath Bassist natürlich, Musiklegende. From the Dark wird sein neues Album heißen. Ende Oktober kommt's raus. Wir hören rein in World Alone.

Rock'n'Roll-Legende Tony Iommi mit World Alone. Eine unserer drei Neuvorstellungen für die Rockcharts, die Rock Top 30. Geh fleißig voten, welche Songs du drin haben möchtest, nicht mehr drin haben möchtest, was du cool findest. In der Starfam und auf starfam.de. Morgen 16:45 gibt's wie immer die neue Ausgabe. What's your

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8: Im Studio Jan Seifert. Dächer abgedeckt, Bäume entwurzelt, eine ganze Kita verwüstet. Aufräumen in Fürstenwalde, mindestens 3 Menschen sind verletzt, eine Schadenssumme gibt's noch nicht. Feuerwehrsprecherin Nadine Gebauer sagte uns über den Tornado.
9: Der insgesamt nur 4 Minuten dauerte, aber schon eine ordentliche Schneise hinterlassen hat. Mittlerweile war das Bauamt auch vor Ort und hat sich die Kita angeguckt. Statisch ist alles in Ordnung mit der Kita. Das Dach ist teilweise abgedeckt, aber die Dachhaut darunter ist, wie es aussieht, intakt. Wir haben ein paar Personen, die bei Familien untergekommen sind, weil die Dachwohnungen beschädigt wurden. Und eine kleine Zufahrtsstraße zu dem Wohngebiet ist derzeit aufgrund der Baumarbeiten gesperrt.
8: Auch in anderen Teilen Deutschlands gab es teils schwere Unwetter. Aus Hessen, Thüringen und Bayern werden Schäden gemeldet. In Rheinland-Pfalz hat ein umstürzender Baum eine Frau erschlagen. Nächste Schwimmdemo in der Spree. Um 17 Uhr wollen wieder Menschen am Schinkelplatz und später im Wasser gegen das Badeverbot protestieren. Der Verein Flussbad will das rund 100 Jahre alte Badeverbot noch in den Wahlkampf bringen. Die Volksbühne macht solidarisch auch mit und lässt ihr temporäres Schwimmbad vor dem Theater heute geschlossen. Rente vom Staat. Immer mehr junge Menschen glauben nicht dran. Nur noch knapp jeder Zweite aus der Gen Z, also die Generation zwischen 1995 und 2010 Geborenen, rechnet damit. Vor einem Jahr waren es noch 56%. Das zeigt eine Forsa-Umfrage im Auftrag von ING und Visa. 4 von 5 jungen Erwachsenen haben demnach auch Angst vor Altersarmut. Die meisten Menschen hier bei uns in Deutschland wollen, dass die Politik mehr gegen Hitze und Dürre unternimmt. Aktuelle YouGov-Umfrage

0: für die dpa. Mehr als zwei Drittel finden, es müsse mehr getan werden, nur 12% halten die aktuellen Maßnahmen für ausreichend. Beim Klimaschutz wünscht sich rund die Hälfte mehr Engagement vom Bund. Ein gutes Fünftel meint, die Regierung tue schon genug.
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0: Nach vielen Abgängen meldet Hertha jetzt einen Zugang. Flügelspieler Farid Alfa-Ruprecht kommt für ein Jahr auf Leihbasis von Bayer Leverkusen. Der 20-Jährige soll die Lücke schließen, die Martin Winkler mit seinem Wechsel nach Belgien hinterlassen hat. Soweit das Neueste aus dem StarFM News Center.
2: Danke, Jan.
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2: Na guck mal, manchmal hilft es doch, sich was zu wünschen. Ne? Die Sonne ist draußen, zumindest hier bei mir am Hackeschen Markt in Mitte. 21 Grad haben wir aktuell in Lübars, 21 Grad in Lichterfelde, 21 Grad in Adlershof. Vermutlich auch bei dir vor der Haustür gerade so 21 bis 24 Grad. Das sind nämlich die Höchsttemperaturen für heute. Wir gucken auf die StarFM Prognose. Morgen ähnliches Wetter, 6 Stunden Sonne, nur 10% Regenwahrscheinlichkeit, 24 Grad. Dann wird es ein bisschen kacke am Samstag. Man muss ja aber sagen, wie es ist. Viele Wolken, immer wieder Gewitter und Regen, aber die zweite Wochenendhälfte. Der Sonntag ein bisschen kühler, 19 Grad, aber es bleibt trocken, Sonne, Wolken im Wechsel. Wir gucken auf die aktuellsten Verkehrsmeldungen Berlin und Brandenburg, fangen an auf der A100 und stehen wieder mal im Stau in beiden Richtungen. Richtung Treptow 10, 15 Minuten ab Wechselstraße bis zur Albuinstraße. Richtung Wedding ab Innsbrucker Platz bis Schmargendorf auch 10 Minuten. Auf der 103 wird gerade der Tunnel gewartet Richtung Schöneberg. Zwei Spuren gesperrt zwischen Saarstraße, Sachsendamm, auch immer wieder Stau, aktuell sind es 10 Minuten. Und weil wir gerade bei diesen 10-Minuten-Staus sind, ich fasse mal zusammen, wo noch überall 10-Minuten-Staus sind. Mariendorf, Mariendorfer Damm in beiden Richtungen ab Friedenstraße, Westend, Königin Elisabethstraße und Spandauer Damm zugestaut mit 10 Minuten. Westlicher Ring A10, Stau Richtung Dreieck-Havelland, ab Großkreuz bis Vögen, der Baustellenstau 10 Minuten. Und längster Stau aktuell 30 Minuten A24 Richtung Hamburg zwischen Neuruppin und Herzsprung stehst du. Gewitzt wird aktuell in Rudow, Sollmannweg, Lichtenberg, in der Goeckestraße, Kreuzberg, Mehringdamm, dann in Mitte auf der Karl-Marx-Allee, auf der A24, kommt noch eine Feder hinter, auf der A24 im Dreieck-Havelland, in Neuruppin blitzt es in der Ferbeliner Straße und Ludwigsfelde in der Rousseau-Allee. Beim Öffis rollt zurzeit alles, haben wir keine aktuellen Meldungen, gute freie Fahrt, aber möglicherweise bist du ja gerade an einem Blitzer vorbeigeschreddert oder stehst im Stau, dann gerne her damit, schicken. WhatsApp-Sprachnachricht los, ist ja kostenlos und direkt ins StarFM-Studio 0800 0303 666. Vielen Dank, komm gut durch, hab eine gute Fahrt.
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2: Freue mich, dass du mit dabei bist. Danke fürs Einschalten. Ich bin's, Thomas, der alte Franke. Nächste Stunde, nächste Runde at work. Und ich hoffe, du hast auch gestern eingeschaltet. Ne? Wir haben uns hier so ein bisschen über Pilgerstätten unterhalten, die man als Maximum Rocker vielleicht mal besucht haben muss. Aber wo wir uns nicht unterhalten haben, welche Pilgerstätten du dir sparen kannst. Und das hole ich in dieser Stunde StarFM at work mal nach. Jetzt aber erstmal eine Runde Maximum Rock, zum Beispiel von Alice Cooper. Nirvana sind mit dabei. Übrigens auch da an die Kurt Cobain-Fans eine Pilgerstätte dabei, die du dir wirklich sparen kannst. Und wir starten erstmal rein mit Low Lives und Loser. Ich wünsche dir einen zauberhaften Donnerstag. Viel Spaß bei allem, was du gerade treibst.

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1: Ich vermute mal, dass irgendwie jeder, der einen Ehrgeiz hat, etwas zu erschaffen und nicht kaputt zu machen, Respekt verdient. Kurt Cobain.

0: Aktuelle Single von Three Days Grace, Don't Wanna Go Home Tonight, gerade gehört hier bei StarFM at Work. Hast du gestern auch StarFM at Work gehört und deine Star von Rush Hour? Da ging es ja um Urlaubstipps für die liebe A, die will im Herbst Pilgerstätten besuchen und mal auf den Spuren der Rockstars unterwegs sein. Micha hatte gute Tipps aus L.A.
1: Wir sind riesige Fans von Chester Bennington. Das Haus von ihm, das haben wir schon gefunden. Und auch den Friedhof seiner Einäscherung haben wir schon besucht. L.A., muss ich sagen, ist eine Wahnsinnsstadt. Stars ohne Ende. Was wir auf unserer Suche erlebt haben, Wahnsinn. Da lehnst du an einer Wand auf einen Friedhof und dahinter befindet sich das Grab von Michael Jackson. Paul Walker, Chris Cornell, alle sind hier zu finden. Einfach unwirklich, aber unglaublich spannend, diese Stadt.
0: Tja, also L.A. scheint sich auf jeden Fall zu lohnen für Pilger in Sachen Maximum Rock, aber es gibt eben auch so viele Rock-Memorials, Pilgerstätten, die völlig überhyped sind und die sich gar nicht lohnen und die bin ich dir noch schuldig.
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0: Das ist mal eine kleine Top 3 genau dieser Städten.
2: Platz 3
0: geht an die Kurt Cobain-Unterführung in Aberdeen. Angeblich sollte der kleine Park unter der Yonge Street Brücke Inspiration für diesen Song hier gewesen sein. Aber was gibt's denn stattdessen zu sehen? Naja, eine verwahrloste, schlammige Ekelecke mit so ein paar Graffitis und einer Gedenktafel. Viele sagen aber, dass sich die lange Anreise für dieses Drecksloch absolut nicht lohnt. Also Spaß dir.
2: Auf Platz 2
0: enttäuscht das Jim Morrison-Grab in Paris. Wegen Vandalismus und Souvenirjägern ist das Grab vom Doors-Sänger seit Jahren weiträumig mit Metallzäunen abgesperrt. Du stehst also quasi auf etlichen Metern Entfernung davor und blickst auf einen eher unscheinbaren kleinen Steinblock. Dafür lohnt sich die Reise definitiv nicht.
2: Platz 1.
0: Und leider lohnt sich die Reise auch nicht zum berühmten Abbey Road Zebrastreifen in London. Denn der Zebrastreifen liegt an einer extrem befahrenen Hauptverkehrsstraße. Das heißt, du erlebst wortwörtlich hupende Busse, völlig genervte Autofahrer und dutzende Touris, die sich für das perfekte Foto gegenseitig im Weg stehen und allen anderen auch. Und das für ein Stückchen Asphalt.
3: Ja.
0: Naja, soweit jedenfalls erstmal die Top 3 der Pilgerstätten in Sachen Maximum Rock, die sich nicht lohnen.
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7: Im Studio Jan Seifert. Mehr Verbindungen für den BER. Nachdem Billigflieger Wizz Air eine neue Verbindung nach Sarajevo zum Winterflugplan angekündigt hat, stellt jetzt auch Eurowings den Flugplan vor. Philipp Ringe.
8: Ab dem 1. November fliegt die Lufthansa-Tochter wieder täglich nach Dubai. Die Verbindung war mit Beginn des Irankriegs im Februar gekappt worden. Ab dem 12. November kommen zweimal pro Woche Flüge nach Jeddah in Saudi-Arabien dazu. Außerdem neue Ziele wie Rom, Bologna, Lissabon und Kuusamo in Finnland. Der BER kann den Zuwachs gut gebrauchen. Im ersten Halbjahr sind die Passagierzahlen um 1,2% zurückgegangen.
7: Dächer abgedeckt, Bäume entwurzelt, eine ganze Kita verwüstet. Aufräumen in Fürstenwalde. Mindestens 3 Menschen sind verletzt. Eine Schadenssumme gibt's noch nicht. Feuerwehrsprecherin Nadine Gebauer sagte uns über den Tornado.
9: Der insgesamt nur 4 Minuten dauerte, aber schon eine ordentliche Schneise hinterlassen hat. Mittlerweile war das Bauamt auch vor Ort und hat sich die Kita angeguckt. Statisch ist alles in Ordnung mit der Kita. Das Dach ist teilweise abgedeckt, aber die Dachhaut darunter ist, wie es aussieht, intakt. Wir haben ein paar Personen, die bei Familien untergekommen sind, weil die Dachwohnungen beschädigt wurden. Und eine kleine Zufahrtsstraße zu dem Wohngebiet ist derzeit aufgrund der Baumarbeiten gesperrt.
7: Auch in anderen Teilen Deutschlands gab es teils schwere Unwetter. Aus Hessen, Thüringen und Bayern werden Schäden gemeldet. In Rheinland-Pfalz hat ein umstürzender Baum eine Frau erschlagen. Rente vom Staat. Immer mehr junge Menschen glauben nicht dran. Nur noch knapp jeder Zweite aus der Gen Z, also die Generation zwischen 1995 und 2010 Geborenen, rechnet damit. Vor einem Jahr waren es noch 56%. Das zeigt eine Forsa-Umfrage im Auftrag von ING und Visa. 4 von 5 jungen Erwachsenen haben demnach auch Angst vor Altersarmut.
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7: Nach vielen Abgängen meldet Hertha jetzt einen Zugang. Flügelspieler Farid Alfa-Ruprecht kommt für ein Jahr auf Leihbasis von Bayer Leverkusen. Der 20-Jährige soll die Lücke schließen, die Martin Winkler mit seinem Wechsel nach Belgien hinterlassen hat. Personalnews auch von Union. André Illich, der Stürmer, war aus Frankreich ja zunächst für 2 Jahre ausgeliehen worden, spielt jetzt für die Eisernen auf unbestimmte Zeit. Soweit das Neueste aus dem StarFM News Center.
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10: Mit 22 Grad sind wir aktuell dabei in Wustermark, in Wittenau und in Wilmersdorf. Höchsttemperaturen heute, naja, können schon nochmal so bei 23 Grad liegen. 30% aktuell die Regenwahrscheinlichkeit hier und da kommt mal die Sonne raus. Das ist es für heute. Heute Nacht bleibt es trocken, wie es aussieht. 13 Grad. Morgen auch trocken. Sonne, Wolken im Wechsel bei 24 Grad. Am Samstag leider nicht trocken. Regen, Gewitter, 20 Grad. Das wird ungemütlich am Samstag. Gemütlicher wird der Sonntag, wenn auch kühler, bei 19 Grad bleibt es trocken, immerhin mit 5 Stunden Sonne zwischen den Wolken mal. Wir gucken auf die aktuellsten Verkehrsmeldungen, die A100.

0: Immer noch zugestaut in beiden Richtungen, Richtung Treptow, zwischen Wechselstraße, Albuinstraße 10 Minuten, auch in der Gegenrichtung 10 Minuten ab Innsbrucker Platz bis Schmargendorf. Auf der 103 staut es auch Richtung Schöneberg wegen der Wartungsarbeiten im Tunnel zwischen Saarstraße, Sachsendamm gerade so 12 Minuten, Mariendorf, Mariendorfer Damm in beiden Richtungen 10 Minuten zwischen Friedenstraße und Pilatusweg und der längste Stau immer noch so gute 30 Minuten auf der A24 Richtung Hamburg. Hier stehst du zwischen Neuruppin und Herzsprung. Aktuellste Blitzer stehen in Adlershof, Ernst-Ruska-Ufer, Rudow im Sollmann-Weg, Lichtenberg in der Goethe-Straße, Kreuzberg-Mehringdamm, in Schönefeld auf der Kiekebuscher Dorfstraße und in Potsdam Rudolf-Breitscheid-Straße. Bei den Öffis haben wir derzeit keine aktuellen Meldungen. Da rollt soweit alles, wie es soll. Ne? Aber wenn du noch was hast für die Liste, ne, ruf gerne weiter durch oder schick eine WhatsApp-Sprachnachricht kostenlos ins Star-FM-Studio an die 0800 0303 666. Vielen Dank, gute Fahrt.
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0: Mit Thomas. Hey, schön, dass du mit dabei bist. Denk dran, app dich nochmal schnell in den Sommer. App dich zu dem coolsten Konzert, Papa Roach. Morgen schicke ich dich hin, lade die Star FM App runter und zock mal unser Flatterhuhn-Spiel. Alles, was über 30 Punkte ist, kommt automatisch in den Lostopf. Ich drücke dir ganz, ganz doll die Daumen. Ne? Wir starten rein in die nächste und schon wieder letzte Stunde Star FM At Work. Campino dabei mit seinen Hosen, Nur nach vorn, Snow Patrol, Toto, Klassiker, Hold the Line, gibt's alles nach Disturbed und

0: Shakira waren das gerade mit Master hier bei Star FM Work.
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Der nächste Song kommt genau im richtigen Moment. Ruhe im Auge des Sturms. Direkt intensiv und mit der typischen Mischung aus Härte und Gefühl für die Five Finger Death Punch geliebt werden. Jetzt auf der Star FM Playlist. Five Finger Death Punch mit ihrer neuen Single Eye of the Storm. 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

0: So, jetzt habe ich ja dein Ohr, wenn du so auf die härteren Klänge stehst, ne? Mit Five Finger Death Punch und Eye of the Storm. 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

0: Platz und später im Wasser gegen das Badeverbot protestieren. Der Verein Flussbad will das rund 100 Jahre alte Badeverbot noch in den Wahlkampf bringen. Die Volksbühne macht solidarisch auch mit und lässt ihr temporäres Schwimmbad vor dem Theater heute geschlossen. Dächer abgedeckt, Bäume entwurzelt, eine ganze Kita verwüstet. Aufräumen in Fürstenwalde. Mindestens 3 Menschen sind verletzt, eine Schadenssumme gibt's noch nicht. Feuerwehrsprecherin Nadine Gebauer sagte uns über den Tornado:
1: Der insgesamt nur 4 Minuten dauerte, aber schon eine ordentliche Schneise hinterlassen hat. Mittlerweile war das Bauamt auch vor Ort und hat sich die Kita angeguckt. Statisch ist alles in Ordnung mit der Kita. Das Dach ist teilweise abgedeckt, aber die Dachhaut darunter ist, wie es aussieht, intakt. Wir haben ein paar Personen, die bei Familien untergekommen sind, weil die Dachwohnungen beschädigt wurden. Und eine kleine Zufahrtsstraße zu dem Wohngebiet ist derzeit aufgrund der Baumarbeiten gesperrt.
0: Auch in anderen Teilen Deutschlands gab es teils schwere Unwetter. Aus Hessen, Thüringen und Bayern werden Schäden gemeldet. In Rheinland-Pfalz hat ein umstürzender Baum eine Frau erschlagen. Junge Frauen sind bei der Bildung oft erfolgreicher als junge Männer. Laut Statistikern sind 55% der Abiturienten in ganz Deutschland weiblich. Beim einfachen Schulabschluss nach der 9. Klasse dagegen 59% männlich. Auch beim Sitzenbleiben liegen die Jungs vorn. Mehr als die Hälfte derer, die eine Klasse wiederholen mussten, waren männlich. Und an den Hochschulen schließen Frauen ihr Bachelorstudium häufiger in der Regelstudienzeit ab als Männer.
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0: Erste Runde DFB-Pokal am Wochenende. Hertha spielt Samstagnachmittag beim 1. FC Saarbrücken. Union spielt dann am Sonntag gegen Braunschweig. Unterdessen planen etliche Fanszenen offenbar Protestaktionen am Wochenende gegen den Videobeweis im Profifußball. Begründung: Die erste Pokalrunde sei Fußball, wie er sein sollte, ohne VAR und damit authentisch, unmittelbar und voller Emotionen. Zu diesem Zustand möchten wir dauerhaft zurückkehren, heißt es in einem Aufruf, der unter Anhängern etlicher Clubs kursiert. Soweit das Neueste aus dem StarFM News Center und jetzt das Wetter mit A.
3: Dankeschön an Jan aus dem StarFM News Center und von mir Wetter und Verkehr.
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3: Und nach den vielen Wolken endlich ein bisschen Sonne an diesem Donnerstag. In Berlin und Brandenburg aktuell bei 21 Grad. In Strausberg, in Tegel, auch in Johannisthal. Dazu trotzdem ein paar Wolken bis zum Abend. Es kann auch stellenweise immer noch kleinere Schauer geben. In der Nacht bleibt es trocken bei 14 bis 12 Grad. Morgen am Freitag erst freundlich, später mehr Wolken bei 24. Am Samstag wird es dann nach Schauern und Gewittern später freundlich bei 20 Grad maximal. So, kurz vor 3, ich schaue mit dir auf die Straßen und da gibt's wieder einige Staus. Der längste aktuell auf der A12 Richtung Berlin. Wegen der Baustelle staut es sich, Höhe Fürstenwalde. Da ist die Autobahn auch gesperrt. Aktuell brauchst du da 50 Minuten mehr. Dann fast genauso lange stehst du auf der A24 Richtung Pritzwalk. Da gab's einen Unfall zwischen Neuruppin und Herzsprung. Aktuell brauchst du da 45 Minuten mehr. Und es staut sich, auch wegen der Baustelle auf dem westlichen Berliner Ring. Zwischen Großkreuz und Föben brauchst du Richtung Dreieck Werder 20 Minuten mehr und Richtung Dreieck Havelland sind es aktuell 10 Minuten mehr. Dann auch Stau auf dem Stadtring auf der 100 Richtung Treptow. Stau zwischen der Weckstraße und Albuinstraße. Derzeit 15 Minuten, bitte mehr Zeit einplanen. Es wird geblitzt auf der B1 Altfriedrichsfelde Richtung Biesdorf, dann in Prenzlberg auf der Heinz-Barth-Straße, auf der A10 auf dem südlichen Ring im Dreieck Spreeau und noch ein Blitzer in Ludwigsfelde auf der Ernst-Thälmann-Straße. Und Verspätungen bei der S1 und S85, da bitte etwas mehr Zeit einplanen. Ansonsten, falls du noch was gesehen hast, einen Stau oder einen Blitzer, meld den gerne kostenlos jederzeit per Sprachnachricht an die 0800 0303 666. Gute Fahrt dir!
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3: Happy, happy Donnerstag. Es geht los mit deiner Star FM Rush Hour am Donnerstagnachmittag. Mein Name ist A und ich muss echt aufpassen, dass ich heute nicht übermütig werde, denn es ist die letzte Rush Hour vor meinem Urlaub.
4: Ja!
3: Also, ich habe echt gute Laune, habe auch guten Maximum Rock für dich. Gleich die Red Hot Chili Peppers, Under the Bridge. Und hier ist Corey Taylor mit Beyond. Hab einen schönen Donnerstag.

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0: Das letzte Mal 2023 in unserer Max-Schmeling-Halle. Das war ein Fallout Boy mit Centuries hier am Donnerstagnachmittag in deiner Rush Hour. Und stell dich auf ein bisschen Operngesang ein.
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0: Denn den gibt's auf jeden Fall von Taya und das gepaart mit fetten Gitarren. Die finnische Sängerin Taya Turun beehrt die Rock City in einer sehr, sehr kraftvollen Live-Show.

Das ist wirklich ein sehr einmaliger Mix aus Metal und Classic. Taya Live am Mittwoch, den 30. September 2026, spielte am Huxleys. Und naja, meine Kollegin Bianca, die macht sich auch schon heiß auf das Konzert.

0: und Words as Weapons am Donnerstag hier bei Star FM Maximum Rock. Worte als Waffe, aber ganz ehrlich, ich bin absolut in Urlaubsstimmung. Letzte Rush Hour vor meinem Urlaub und da habe ich nur positive Worte und ein Happy fucking Birthday.
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0: Also wenn du heute Geburtstag hast, dann Happy fucking Birthday und du schließt dich ja auch einigen Rockstars an. Denn heute hat zum Beispiel Robert Plant Geburtstag.
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0: Der legendäre Frontmann von Led Zeppelin steht auch mit 78 Jahren wie kaum ein anderer für Energie, für Ausdruck und eine Stimme, die Musikgeschichte geschrieben hat. Deshalb Happy fucking Birthday an Robert Plant zum Geburtstag. Und Happy Birthday auch an Fred Durst von Limp Bizkit. Fred wird heute 56 Jahre alt. Ich habe ihn letztens beim Konzert von Limp Bizkit auf der Bühne gesehen. Hätte ich nicht gedacht. Der geht ab wie mit 30. Und heute wird auch erinnert an den Geburtstag von Phil Lynott. Ja, gestern habe ich ja noch über seine Startuhr in Dublin gesprochen. Die wurde ja gestern 21 Jahre alt. Und Phil Lynott, der wäre heute an diesem Donnerstag 77 Jahre alt geworden. Als Frontmann und Bassist von Thin Lizzy war er auf jeden Fall nicht nur ein charismatischer Musiker, sondern auch einer der ganz, ganz großen Songwriter des Rocks. Seine Musik lebt auf jeden Fall weiter. Deshalb Happy Birthday an Phil Lynott, an Fred Durst und auch an Robert Plant.
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0: Stuff im Maximum Rock am Donnerstagnachmittag hier in deiner Rush Hour. Und Ozzy, der würde bei diesen News vermutlich ganz, ganz laut schreien.
1: Sharon!
0: Denn seine Witwe Sharon, die macht es wirklich wahr.
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0: Ja, 2027, also nächstes Jahr, wird es das erste Mal seit 2018 wieder ein Ozzfest geben. Und das ist jetzt auch wirklich offiziell bestätigt. Stattfinden wird das Ozzfest in Ozzys Heimat Birmingham im Villa Park, also genau an dem Ort, an dem Ozzy seinen allerletzten Auftritt hatte. Und das vermutlich auch wirklich nur an einem einzigen Tag, wie Ozzys Sohn Jack jetzt in einem Interview verraten hat. Ob das Ozzfest dann einmalig 2027 stattfindet, vielleicht auch nochmal nach Amerika geht und ganz wichtig, welche Bands vor allem auftreten werden, das steht leider noch nicht fest, aber es heißt aktuell coming soon. Also, bald gibt's neue frische Infos zum Ozzfest 2027 und hören tust du sie natürlich hier bei uns zuerst. Genauso wie guten neuen Maximum Rock, den gibt's jetzt wieder. Hier sind Dexter and the Moonrocks aus Texas mit ihrer Single Freaking Out.
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0: Maximum Rock am Donnerstag hier in deiner Rush Hour. 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
13: Im Studio Jan Seifert. Genau ein Monat bis zur Berlinwahl und jetzt kommt raus, Berlins CDU-Justizsenatorin Badenberg soll in ihrer Doktorarbeit abgeschrieben haben. Plagiatsforscher Stefan Weber hat in ihrer Arbeit von 2005 insgesamt 83 problematische Textstellen gefunden, selbst in der Einleitung und in der Danksagung an ihre Eltern. Badenberg weist alles von sich und hat die Arbeit an die Uni Köln zur Prüfung geschickt. Rückendeckung bekommt sie von ihrer Partei CDU. Neue Pflichtuntersuchung über die Handynutzung unserer Kinder. Der gemeinsame Bundesausschuss hat die U10 geplant. In der geht es auch um Übergewicht, psychische Auffälligkeiten und darum, wie viel sich die Kinder bewegen. Bislang enden die Vorsorgeuntersuchungen für Kinder am 8. Geburtstag. Künftig sollen auch 9- und 10-Jährige nochmal zum Arzt. Ins Land von Hygge, Lego und Olsenbande. Dänemark erlebt gerade einen Touristenansturm. Im ersten Halbjahr gab es 26 Millionen Übernachtungen, rund 7,5 Millionen davon deutsche Touristen. Diana Kramer.
14: Die Faszination Skandinavien ist offenbar ungebrochen und für deutsche Urlauber ist Dänemark als direktes Nachbarland schon lange ein Topziel. Dass die Zahlen in diesem Jahr nochmal deutlich gestiegen sind, dürfte neben der nordischen Gelassenheit auch mit dem Wetter zusammenhängen. Denn während Südeuropa und auch Deutschland selbst wochenlang unter einer Hitzeglocke hingen, war es hoch im Norden deutlich angenehmer. Hotels, Ferienhäuser und auch Campingplätze waren dabei gleichermaßen gefragt. Die allermeisten Dänemark-Urlauber waren übrigens Dänen. Urlaub im eigenen Land ist dort also genauso beliebt wie hierzulande.
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13: In der Liga erbitterte Konkurrenten auf menschlicher Ebene vereint. Nach den Blackouts in Testspielen von Bayern-Star Musiala kommen jetzt auch Genesungswünsche von Ligarivalen Borussia Dortmund. Musiala war Dienstagabend im Testspiel bei Heidenheim kurz zusammengebrochen, wie schon 3 Tage vorher gegen RB Leipzig. Laut Ärzten ein Absent, eine Art Aussetzer, die aber behandelbar ist. Ob Musiala am Samstag im Supercup der Bayern gegen den BVB spielt, ist noch offen. Soweit das Neueste aus dem Star FM News Center.
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0: Naja, Sonne und Wolken wechseln sich ab, wobei die Wolken hier gerade in Mitte am Hackeschen Markt überwiegen. Aktuell 23 Grad in Teltow und Spandau, auch im Friedrichshain. Dazu einiges an Wolken, eventuell nochmal ein kleiner Schauer bis zum Abend. In der Nacht geht's runter auf 14 bis 12 Grad. Morgen erst freundlich am Freitag, später aber viele Wolken bei 24 Grad. Am Samstag bleibt's freundlich und trocken bei 20 Grad maximal. Und wir haben einige Staus in und um Berlin. Bitte mehr Zeit einplanen auf der A12 Richtung Berlin. Es staut sich wegen der Baustelle Höhe Fürstenwalde. Aktuell brauchst du da 40 Minuten mehr. Dann bitte auch 20 Minuten mehr Zeit einplanen auf dem Stadtring Richtung Treptow. Da staut es sich zwischen der Weckstraße und der Albuinstraße. Dann auch bitte mehr Zeit einplanen in Falkensee auf der Spandauer Straße. Stadteinwärts.

0: Komm gut durch.
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0: Es geht weiter mit der Rush Hour am Donnerstagnachmittag. Schön, dass du noch mit am Start bist. Mein Name ist A. Und ganz ehrlich, ich bin hier schon so ein bisschen aufgekratzt und hibbelig. Sitze hier auf meinem Stuhl, denn ich freue mich auf die Siegersingle unserer Rock Talents. Die läuft hier um 18.30 Uhr, denn wir unterstützen ja schön den Rock-Nachwuchs. Also hier bei Star FM gibt es auf jeden Fall immer den besten Maximum Rock, gleich zum Beispiel von Europe Rock Tonight. Und hier sind Bring Me The Horizon mit Can You Feel My Heart.

0: Stuff im Maximum Rock am Donnerstagnachmittag hier in deiner Rush Hour. Und Gott sei Dank haben The Buggles 1979 nicht recht behalten. Ja, einen schönen Donnerstagnachmittag hier bei Star FM, heute am World Radio Day. Diese Kiste wird heute 100 Jahre alt und siehe da und staune, es gibt uns immer noch. Das Radio ist nicht ausgestorben, wie viele schon prognostiziert hatten. Wir existieren noch und das ist auch verdammt gut so. Ich meine, ich war persönlich auch schon immer ein Radiokind, habe damals mit meinen Eltern am Frühstückstisch immer Radio gehört. Ich bin damals mit meiner Mama in diverse Funkhäuser zum Tag der offenen Tür gegangen. Ich wollte einfach schon immer zum Radiomoderatorin werden und habe mir hiermit selber meinen großen Traum erfüllt. Ich liebe das Radio und es soll auch bitte niemals aussterben. Und wir haben dich auch mal gefragt, warum hörst du eigentlich Star FM? Warum sind wir immer noch in deinem Leben?
1: Was ich am Radio liebe? Die Moderatoren. Klingt blöd, aber ist so. Ich kann mir wirklich eine absolute seelenlose Playlist anmachen. Klar kann ich damit feiern und sonstiges, aber morgens oder im Auto oder auch hier in der Küche beim Kochen, da höre ich euch einfach gerne. Und die Star FM Moderatoren, absolut top. Müsste ich irgendwelches Popradio hören? Ich glaube, dann hätte ich es auch aufgegeben. Macht weiter so, keep rocking.
0: Ach, das machen wir auf jeden Fall. Dankeschön, Angie. Das geht runter wie Öl. Und Stefan, du hast auch schöne Gründe.
2: Es ist einfach nur geil, dass es euch gibt. Man kriegt dadurch bessere Laune. Und wie gesagt, es ist egal, wer moderiert von euch. Es ist einfach nur ein Traum, dass es euch gibt. Und einfach nur schön, dass ihr uns gute Laune verbreitet.
0: Dankeschön, dass du uns jeden Tag einschaltest und Star FM zu deiner Rockheimat gemacht hast. Und erzähl doch mal, warum hörst du uns, warum feierst du Star FM? Schick uns gern weiter eine Sprachnachricht, da freuen wir uns sehr, sehr, sehr drüber. 0800 0303 666, dazu Maximum Rock, hier sind Volbeat mit Last Day Under the Sun.

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0: Der Gewinner letzter Woche in den Star FM Rock Top 30 in deinen Rockcharts, die Nothing But Thieves und Evolution, von Platz 17 auf Platz 5 nach vorne geklettert. Mal gucken, ob es in den Top 10 morgen am Freitag bleibt. Das war ihre Single Evolution hier am Donnerstag in deiner Rush Hour. 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

0: Geile Kombi, ich liebe es. Run-DMC und Aerosmith am Donnerstagnachmittag hier in deiner Rush-Hour. Und ich muss dir leider echt diesen Zahn ziehen. Richie Blackmore, der wird nicht noch einmal wie letzte Woche mit Deep Purple auf der Bühne stehen.
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0: Ja, du erinnerst dich, letzte Woche ist wirklich das Unmögliche passiert. Richie, der kam einfach nach 33 Jahren zu Deep Purple auf die Bühne und hat zusammen Smoke on the Water performt. Ein absoluter Gänsehautmoment in der Rockwelt, der aber leider einmalig war. Richie sagt dazu nur, das könnte das letzte Mal gewesen sein, dass wir uns gesehen haben. Ja, und so abwegig ist das auch nicht. Ich meine, Richie ist 81 und Kollege Ian Gillan, der wurde gestern erst 81 Jahre alt. Was aber klar ist, Maynard James Keenan, Frontsänger von Tool, der hat das nächste Projekt am Start. Am 4. September eröffnet er in Arizona sein eigenes Sushi-Restaurant. Und zwar heißt das Queen Bee Sushi.
2: Wenn es auch nur Sushi gibt, dann wäre es wahrscheinlich Rock'n'Roll.
0: Ja, also nach eigenem Wein und Kaffee nun also auch noch Sushi und vielleicht bald trotzdem ein neues Tool-Album. Gerüchten zufolge ist die Band nicht nur in der Küche, sondern auch im Studio. Und aufgepasst, nächsten Mittwoch um Punkt 17 Uhr startet der Kinovorverkauf für den Konzertfilm Queen Budapest. Am 7. Oktober kommt die Show dann von 1986 glasklar in 4K remastered und mit neuem Audiomix auf die große Leinwand.
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0: Eieieiei, steile These von Maximum-Rockerin Angela.
1: Wir sind große AC/DC-Fans und die sind aber noch besser. Ich krieg gerade Gänsehaut. Also ich gucke mir oft die Videos, die ich beim Konzert gemacht habe, an. Da fällt einem nichts mehr zu ein. Besser geht nicht.
0: Und Angela redet selbstverständlich von Ihnen hier.
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0: Ja, Airborne, die hauen bald ihr neues Album Airborne raus und du hörst es am Montag vor allen anderen mit der Band zusammen mit unserer StarFM Grinsebacke Simon, der mit StarFM das Event auch schon in Köln begleitet hat.
3: Also das war wie eine Party. Die Leute haben das Album auch ordentlich abgefeiert, als es dann tatsächlich da lief, über die geilen Studioboxen halt auch noch. Also genau so muss man halt Mucke hören. Und scheiße, hatten die eine gute Laune und eventuell schon das eine oder andere Kaltgetränk intus. Aber es hat sich total gelohnt. Also die Fans haben es mega abgefeiert. Wir hatten alle einen Riesenspaß und ich glaube, am meisten Spaß hatte eigentlich die Band, die hier wirklich wie die letzten Götter abgefeiert worden sind.
0: Ja, Montag geht's nach Köln weiter im Treehouse auf dem RW-Gelände und du klärst hier deinen Bundle mit dem Ticket und garantiertem Einlass in der StarFM Rock App oder... Du schreibst jetzt wieder eine WhatsApp mit dem Stichwort Airborne an die 0800 0303 666 und sicherst dir mit etwas Glück deinen Platz für Umme.
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9: Im Studio Jan Seifert. Nächste Schwimmdemo in der Spree. Um 17 Uhr wollen wieder Menschen am Schinkelplatz und später im Wasser gegen das Badeverbot protestieren. Der Verein Flussbad will das rund 100 Jahre alte Badeverbot noch in den Wahlkampf bringen. Die Volksbühne macht solidarisch auch mit und lässt ihr temporäres Schwimmbad vor dem Theater heute geschlossen. Neue Pflichtuntersuchung über die Handynutzung unserer Kinder. Der gemeinsame Bundesausschuss hat die U10.

0: Beruflich auf die Wiesen und am Ende bei Netflix landen, eine Filmproduktion sucht 4000 Komparsen für eine Oktoberfest-Romantic-Comedy. Julia Wasselkopf.
1: Also gesucht werden ganz unterschiedliche Menschen und Altersgruppen. Zum Beispiel Wiesengäste, Bedienungen, Blasmusiker oder einfach typische bayerische Charaktere. Tracht ist gern gesehen, aber keine Pflicht. Das Casting übernimmt die Münchner Agentur Producers Friend. Da einfach mal auf die Internetseite schauen. Das Ziel? Die Wiesen soll im Film möglichst echt aussehen, also laut, bunt und voll mit ganz normalen Wiesenbesucherinnen und Besuchern.
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0: Nach vielen Abgängen meldet Hertha jetzt einen Zugang. Flügelspieler Farid Alfa-Ruprecht kommt für ein Jahr auf Leihbasis von Bayer Leverkusen. Der 20-Jährige soll die Lücke schließen, die Martin Winkler mit seinem Wechsel nach Belgien hinterlassen hat. Personalnews auch von Union. André Illich, der Stürmer, war aus Frankreich ja zunächst für 2 Jahre ausgeliehen worden, spielt jetzt für die Eisernen auf unbestimmte Zeit. Soweit das Neueste aus dem StarFM News Center.
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3: Temperaturen zwischen 23 und 24 Grad in Berlin und Brandenburg an diesem Donnerstagnachmittag. 23 Grad haben wir in Fürstenwalde und in Zehlendorf. 24 sind es in Karlshorst. Dazu einiges an Wolken. In der Nacht geht es runter auf 14 bis 12 Grad. Morgen am Freitag, naja, erst freundlich, später viele Wolken bei 24 Grad. Am Samstag bleibt es trocken bei 20 maximal. Und Achtung bitte auf dem südlichen Berliner Ring Richtung Schönefelder Kreuz. Es liegt eine Plane auf der mittleren Spur zwischen Dreieck-Nutetal und Ludwigsfelde West. Dann auch Probleme auf der A2 Richtung Magdeburg zwischen Wollin und Ciesa. Da ist kurz vor der Raststätte Buckautal ein Fahrzeug, das in die rechte Fahrbahn hineinragt. Also sei da bitte besonders vorsichtig. Ansonsten staut es sich auf der A12 wegen der Baustelle Richtung Berlin. Höhe Fürstenwalde brauchst du aktuell eine Stunde mehr. Dann ist auch der Stadtring voll, die 100 Richtung Treptow, 20 Minuten mehr zwischen Weckstraße und Albuinstraße. Auch bitte 20 Minuten mehr Zeit einplanen auf der B5, Alt-Biesdorf statt auswärts, da brauchst du also auch mehr Zeit. Und Falkensee, die Spandauer Straße statt einwärts, auch hier vorm Kreisel 15 Minuten mehr. Blitzer stehen aktuell im Prenzlauer Berg auf der Heinz-Barth-Straße, dann auf der B1 Altfriedisfelde Richtung Biesdorf, auf der A10 Blitzes auf dem nördlichen Ring im Dreieck Havelland. Und Chrissy!
4: Also, ein Blitzer in Henningendorf Richtung Sefelde-Dorf fahren, in eine 50er-Strecke Jens versteckt, fahrt da schön vorsichtig.
3: Ui, danke dir fürs Melden. Und Probleme leider aufgrund einer technischen Störung bei der S3, S5, S7 und S75. Da rollt alles etwas verspätet. Also bitte mehr Zeit einplanen. Falls du noch einen Stau oder Blitzer hast, melde ihn gerne kostenlos per Sprachnachricht an die 0800 0303 666. Komm gut ans Ziel.
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3: Es geht weiter mit der Rush Hour am Donnerstagnachmittag. Und hier geben sich wirklich Pop-Punk-Prinzessin Nummer 1 und schöner Hardrock die Klinke in die Hand. Gleich für dich Avril Lavigne mit My Happy Ending, AC/DC mit Thunderstruck und hier sind die Kings of Leon mit Temple. Ich wünsche dir einen schönen Donnerstag.

0: Ach schön, Avril Lavigne und My Happy Ending am Donnerstag hier bei Star FM Maximum Rock. Und unser Ende ist zum Glück noch lange nicht da und wird auch noch hoffentlich ganz, ganz lange auf sich warten lassen. Denn heute, an diesem Donnerstag, wird das Radio gefeiert. Heute ist World Radio Day und die Frage ist, warum hörst du eigentlich Radio? Warum bist du Star FM treu? Und Thorsten hat sich gemeldet.
1: Ja, hey, hier ist Thorsten. Also ich bin Hörer der ersten Stunde und höre es auch wegen... Zum einen natürlich wegen den Moderatoren und wegen der Musik, die ich sehr liebe. Und wegen bestimmten Sondersendungen. Die Anfänge kenne ich auch noch. Also ich höre euch gefühlt seit Beginn eurer Zeit regelmäßig, so oft ich kann. Und freue mich jedes Mal, wenn ich morgens zur Arbeit fahre und weiß, wer gerade moderiert und... Weil jeder Moderator so seinen eigenen Stil hat, seine Eigenart, seinen eigenen Humor und das weiß ich zu schätzen und deswegen bleibe ich euch auch weiterhin treu.
0: Och Mensch, Thorsten, Dankeschön für diese lieben Worte, ganz viel Liebe geht raus und generell ganz, ganz viel Liebe an unsere Maximum Rocker. Warum hörst du Star FM? Warum sind wir ein Einschaltgrund für dich? Warum du dich nicht für Spotify, YouTube oder Streaming generell entscheidest? Schick mal gerne Sprachnachricht. 0800 0303 666. Dazu Maximum Rock hier am World Radio Day. Hier sind Papa Roach, ganz neu mit See You in Hell.

0: gefühlsichere Maximum Rock am Donnerstagnachmittag hier in deiner Rush Hour. Das war ein Godsmack mit Bulletproof und du solltest diesen Donnerstag echt noch sinnvoll nutzen.
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0: Schöner Maximum Rock aus dem Jahr 1986, Van Halen und Why Can't This Be Love am Donnerstagnachmittag hier in deiner Rush Hour. Und morgen am Freitag entscheidet sich, ob Green Day weiterhin auf Platz 1 in den Star FM Hörercharts bleiben mit ihrer Single I'm Never Gonna R.I.P. Seit 4 Wochen ungeschlagen an der Spitze der Rock Top 30 und vielleicht läuft der Taylor Swift morgen am Freitag diesen Rang ab. Also, naja, nicht Taylor Swift, aber die Jungs von Sleep Fury, die diesen Song gecovert haben.
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0: Und das Taylor Swift Cover von Cruel Summer von Sleep Fury, das kommt als Neuvorstellung in die Star FM Rock Top 30, ist Teil ihrer neuen EP Emotional Support Care Package. Da haben Sleep Fury ein paar Songs gecovert, unter anderem Bye Bye Bye, ja, von NSYNC, Bye Bye Bye. Dann auch My Heart von Paramore und eben Cruel Summer von Tay Tay von Taylor Swift. Ich bin sehr gespannt, wie die Nummer morgen ab 16.45 Uhr in den Star FM Rock Top 30 bei dir ankommt. Du kannst noch deine Stimme abgeben in der Star FM Rock App und auf starfm.de. Und jetzt nochmal diesem Cover von Taylor Swift lauschen. Hier sind Sleep

0: deine Rush Hour am Donnerstagnachmittag. 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
6: Im Studio Jan Seifert. Zugriff und Festnahme. Die Polizei hat jetzt einen 21-Jährigen geschnappt, der Anfang April in Neukölln auf einen Café geschossen haben soll. Wahrscheinlich ging es um Schutzgeld. Philipp Ringe hat Details.
7: Rund 80 Beamte waren ausgerückt, darunter auch Spezialkräfte, um den mutmaßlichen Schützen zu schnappen. Daneben wurden Wohnungen und Geschäfte in Neukölln, Charlottenburg-Wilmersdorf und auch in Treptow-Köpenick durchsucht. Mit Erfolg. 2 scharfe Schusswaffen, Munition, jede Menge Handys und wahrscheinlich auch Kokain wurden sichergestellt. Der 21-Jährige soll Anfang April am frühen Morgen mit einer halbautomatischen Waffe auf ein Café in der Hermannstraße gefeuert haben. Zu der Zeit waren noch Menschen im Gebäude, die Kugeln verfehlten sie nur knapp. Er sitzt jetzt in Untersuchungshaft, gegen ihn laufen Ermittlungen unter anderem wegen versuchten Mordes und schwerer räuberischer Erpressung.
6: Wichtige Info für den Feierabend im Mauerpark. Wer hin will, muss einen Umweg in Kauf nehmen. Im Prenzlauer Berg hat sich auf der Schweterstraße die Fahrbahn abgesenkt. Fachleute haben das bei Sanierungsarbeiten im Park bemerkt. Jetzt ist laut Bezirksamt die Straße gesperrt, damit sich der Boden nicht weiter bewegt. Für Fußgänger und Radfahrer gibt's eine provisorische Rampe auf den Gehweg. Radfahrer müssen ihr Rad aber dort schieben. Woher die Schäden kommen, wird jetzt untersucht. Ins Land von Hygge, Lego und Olsenbande. Dänemark erlebt gerade einen Touristenansturm. Im ersten Halbjahr gab es 26 Millionen Übernachtungen, rund 7,5 Millionen davon deutsche Touristen. Diana Kramer.
8: Die Faszination Skandinavien ist offenbar ungebrochen und für deutsche Urlauber ist Dänemark als direktes Nachbarland schon lange ein Topziel. Dass die Zahlen in diesem Jahr nochmal deutlich gestiegen sind, dürfte neben der nordischen Gelassenheit auch mit dem Wetter zusammenhängen. Denn während Südeuropa und auch Deutschland selbst wochenlang unter einer Hitzeglocke hingen, war es hoch im Norden deutlich angenehmer. Hotels, Ferienhäuser und auch Campingplätze waren dabei gleichermaßen gefragt. Die allermeisten Dänemark-Urlauber waren übrigens Dänen. Urlaub im eigenen Land ist dort also genauso beliebt wie hierzulande.
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6: Nach vielen Abgängen meldet Hertha jetzt einen Zugang. Flügelspieler Farid Alfa-Ruprecht kommt für ein Jahr auf Leihbasis von Bayer Leverkusen. Der 20-Jährige soll die Lücke schließen, die Martin Winkler mit seinem Wechsel nach Belgien hinterlassen hat. Personalnews auch von Union. André Illic, der Stürmer, war aus Frankreich ja zunächst für 2 Jahre ausgeliehen worden, spielt jetzt für die Eisernen auf unbestimmte Zeit. Soweit das Neueste aus dem Star-FM News Center.
0: Dankeschön an Jan aus dem News Center und von mir noch einmal Wetter und Verkehr.
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0: Und 23 Grad an diesem Donnerstagabend in Berlin und Brandenburg. Die haben wir in Mühlenberg, in Köpenick, auch in Wedding. Heute Nacht geht's runter auf 14 bis 12 Grad. Morgen am Freitag erst freundlich, später ein paar mehr Wolken bei 24 Grad. Am Samstag bleibt's freundlich bei 20 Grad maximal. Und noch gut was los auf den Straßen. Bitte sei vorsichtig auf dem westlichen Berliner Ring Richtung Dreieck Werder. Zwischen Dreieck-Havelland und Falkensee, da liegen Metallteile auf der rechten und mittleren Spur. Ansonsten immer noch Probleme auf der A2 Richtung Magdeburg zwischen Wollin und Ciesa. Da ist kurz vor der Raststätte ein Auto, was in die rechte Fahrbahn hineinragt. Also sei da bitte besonders vorsichtig. Ansonsten, ich sehe hier gerade 3,5 Stunden Stau auf der A12. Die ist gesperrt Richtung Berlin an der Baustelle Höhe Fürstenwalde. Also da bitte, wenn du kannst, das Gebiet, ja, weiß nicht, umfahren oder einfach Nerven wie Drahtseile mitbringen. Also wie gesagt, 3,5 Stunden aktuell mehr auf der A12 Richtung Berlin. Dann staut es sich auch auf der B5 Altfriedrichsfelde stadtauswärts. Auch hier sind es 15 Minuten und Falkensee, Spandauer Straße stadteinwärts. Plane da vorm Kreisel auch nochmal bitte 15 Minuten mehr Zeit ein. Blitzer stehen in Adlershof am Ernst-Ruska-Ufer, dann in Pankow auf der Heinersdorfer Straße. Es blitzt auch auf dem südlichen Berliner Ring im Dreieck Spreeau und in Teltow auf der Ruhlsdorfer Straße. Bei den Öffis immer noch Probleme bei der S3, S5, S7 und S75. Da gibt es eine technische Störung am Zug am Alexanderplatz. Deshalb fährt das alles so ein bisschen verspätet. Aber komm gut ans Ziel und hab eine sichere Fahrt.
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0: Kurz vor 6 an diesem Donnerstag hier bei Style FM Maximum Rock. Und es ist die Stunde der Rock Talents, denn um 18.30 Uhr läuft die Siegersingle unseres aktuellen Rock Talents Votings hier in der Rush Hour. Da kannst du dich sehr drauf freuen. Davor noch eine Runde.

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0: Leider auch dieses Jahr verstorben der Frontsänger von Three Doors Down. Das waren sie gerade hier am Donnerstagabend mit It's Not My Time. Aber zum Glück ist nach wie vor die Zeit fürs Radio. Heute ist World Radio Day. Und ich wollte von dir wissen, sag mal, warum hörst du eigentlich Star FM? Warum bist du uns treu? Und Krille, du hast dich gemeldet.
1: Hallöchen. Also ich bin ja mit dem Radio aufgewachsen. Und ich wache auf mit Radio und schlafe ein mit Radio. Und heute Abend, da freue ich mich auch schon jeden Tag irgendwie auf den Donnerstag, wenn ich denn den Hellraiser anmache, dann irgendwie Badewannenmotion mache. Und das geht nur im Radio. Da brauchst du mir keine CD oder Playlist von Spotty und bla. Habe ich gar nicht so weit übrigens. Ich höre Radio mein Leben lang. Mir kannst du eine Flimmerkiste wegnehmen. Die Kaffeemaschine, aber nicht mein Radio. Jürgen, macht weiter so. Ich liebe euch.
0: Ach Mensch, Krille, Dankeschön dafür und du kannst dich auch freuen. Ich meine, 19.45 Uhr geht's ja auch heute direkt weiter mit dem Hellraiser. Und du kannst auch gerne eine Sprachnachricht schicken. Was gefällt dir an Star FM? Warum hörst du nach wie vor Radio? Ganz klassisch. 0800 0303 666, dazu die Foo Fighters, jetzt mit Window.

0: Dieser Song wurde vor 10 Jahren auf YouTube hochgeladen. Seitdem hat das offizielle Musikvideo 1 Million Aufrufe. Das waren Billy Talent und Louder Than the DJ am Donnerstagabend hier in deiner Rush Hour. Und ganz ehrlich, ich bin auch YouTube-Fangirl seit Stunde Nummer 1. Ich bin ja echt groß geworden, damals mit Cold Mirror. Mit zum Beispiel auch YouTube-Kacke. Mit Happy Tree Friends, mit White Titty. Und heute suchte ich echt immer noch YouTube ohne Ende. Ich gucke mir gern markant Videos an. Ich gucke gern falsch, aber lustig. Generell Comedy-Programme. Ich gucke mir gern Dokus von Simplicissimus an. Ich gucke gern auch mal ein Musikvideo. Und ich merke gerade, du machst fast genau das Gleiche auf YouTube.
1: Ich gucke sehr viel die Tagesschau über YouTube, aber ansonsten meistens Musikvideos. Also so Songs, die jetzt irgendwie neu rauskommen, aber auch ganz gerne irgendwelche alten Musikvideos, also zum Beispiel die von Twisted Sister. Finde ich total witzig, die gucke ich mir richtig gerne an. Also immer, wo so eine kleine Story quasi dahinter ist.
0: Ja, voll. Also YouTube ist wirklich nicht mehr wegzudenken. Mein Leben würde ohne YouTube ganz schön düster aussehen. Und es gibt ab der kommenden Woche eine richtig krasse Änderung in der YouTube-Geschichte. YouTube schmeißt nämlich die jahrzehntealte Regel über Bord, die besagt, dass ein Klick erst dann als offizieller Aufruf gezählt wird, wenn du mindestens 30 Sekunden am Stück zugeschaut hast. Doch damit ist jetzt ab der nächsten Woche Schluss. Ab sofort zählt jeder einzige Aufruf direkt ab dem allerersten Frame. Also völlig egal, ob du jetzt 3 Sekunden, 5 Sekunden, 10 Sekunden oder das Video bis zum Ende guckst. Grund dahinter ist, dass YouTube endlich so ein bisschen Ordnung in das Chaos bringen will. Bedeutet jetzt für Musiker und Content Creator natürlich ab sofort maximale Transparenz, wie viele Leute wirklich ein Video anklicken. Also nicht wundern, wenn Louder Than the DJ von Billy Talent nächste Woche vielleicht schon 2 Millionen Aufrufe statt nur 1 Million Aufrufe hat.
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0: Faith No More, Ashes to Ashes und Rock to Rock, würde ich mal sagen. Und da muss ich an diesem Donnerstagabend gleich mal die Fanfare rausholen. Denn wir haben einen Sieger.
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0: Und da vernehme ich schon den Jubel von Killer Chinchilla aus Nürnberg. Denn herzlichen Glückwunsch, Killer Chinchilla haben das aktuelle Rock Talents Voting in der Star FM Rock App und auf starfm.de haushoch gegen WBR aus NRW gewonnen, und zwar mit 69% der Stimmen. Also Killer Chinchilla, herzlichen Glückwunsch, geile Fans habt ihr da am Start und ihr macht ja auch wirklich alles komplett selbst. Das muss man euch hoch anrechnen.
2: Unser Song Memory sollte auf jeden Fall bei Star FM laufen, weil Killer Chinchilla einen einzigartigen Sound hat und nicht nur Fiddler's Green Rock mit Geige kann. Unsere Songs sind sozusagen auch alles hausgemachte Spezialitäten, weil wir alles von der ersten Riff-Idee bis zum Aufnehmen der Drums im Keller bis zur fertigen Master-Version alles bei uns zu Hause machen.
0: Wow, das muss auf jeden Fall gelobt werden und auch gefeiert. Und deswegen gibt's jetzt wie versprochen die Siegersingle Memory von Killer Chinchilla hier in der Rush Hour in voller Länge. Habt viel Spaß und geh ordentlich ab.

0: Herzlichen Glückwunsch an Killer Chinchilla zum gewonnenen Rock Talents Voting in dieser Woche mit 69% der Stimmen. Deshalb lief jetzt hier ihre Single Memory am Donnerstag in deiner Star FM Rush Hour hier bei Star FM Maximum Rock und es kommt neues Futter von Killer Chinchilla.
1: Es stehen auch bald neue Veröffentlichungen an. Zwei Songs haben wir schon bereit zum Release. Wir wollen mit unserer Musik nämlich auch einen neuen Sound schaffen, den es so noch gar nicht gibt und der muss natürlich auch gehört werden.
0: Oh yes, und deswegen folgt den Jungs und Mädels gern mal rein.
2: Ja, wie kann man uns verfolgen? Wir haben einen Instagram-Account, auf dem wir regelmäßig Updates hochladen. Also sei es neue Songtexte, irgendwie Intel aus dem Proberaum, einfach damit man sieht, was bei uns abgeht. Der heißt killer-chinchilla-band. Da kann man uns folgen. Das ist die Social-Media-Plattform, die wir am aktivsten betreiben. Des Weiteren haben wir 3 Songs auf Spotify hochgeladen und planen natürlich jetzt in Zukunft auch mehrere Dinge noch zu releasen. Wir haben schon Dinge in den Startlöchern, die bald kommen, worauf wir uns auch mega freuen. Also wir haben einen Spotify-Account, da heißen wir auch einfach Killer Chinchilla und eben auch auf allen anderen Plattformen, auf denen Musik erhältlich ist, sind unsere Songs auch verfügbar, also nicht exklusiv zu Spotify. Und genau, das sind unsere aktivsten Plattformen, auf denen man uns auch verfolgen kann.
0: Nice, deswegen mach das unbedingt, unterstütze den Rock-Nachwuchs. Ich meine, so ein Follow kostet keinen Cent. Deswegen folg Killer Chinchilla gern rein, hör ihre Musik auf Spotify, auf YouTube und unterstütz einfach unseren Rock-Nachwuchs. Und wenn du selber eine junge, frische Rockband hast, es geht noch weiter mit unseren Talents. Nächste Woche startet ein neues Voting und du bewirbst dich mit deiner Band in der Star FM Rock App und auf starfm.de.

0: Maximum Rock am Donnerstagabend hier in deiner Rush Hour. 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
6: Im Studio Jan Seifert. Zugriff und Festnahme. Die Polizei hat jetzt einen 21-Jährigen geschnappt, der Anfang April in Neukölln auf einen Café geschossen haben soll. Wahrscheinlich ging es um Schutzgeld. Philipp Ringe hat Details.
7: Rund 80 Beamte waren ausgerückt, darunter auch Spezialkräfte, um den mutmaßlichen Schützen zu schnappen. Daneben wurden Wohnungen und Geschäfte in Neukölln, Charlottenburg-Wilmersdorf und auch in Treptow-Köpenick durchsucht. Mit Erfolg. 2 scharfe Schusswaffen, Munition, jede Menge Handys und wahrscheinlich auch Kokain wurden sichergestellt. Der 21-Jährige soll Anfang April am frühen Morgen mit einer halbautomatischen Waffe auf ein Café in der Hermannstraße gefeuert haben. Zu der Zeit waren noch Menschen im Gebäude, die Kugeln verfehlten sie nur knapp. Er sitzt jetzt in Untersuchungshaft, gegen ihn laufen Ermittlungen unter anderem wegen versuchten Mordes und schwerer räuberischer Erpressung.
6: Die Blumen oder die Zucchini gießen ab morgen im Landkreis Dahme-Spreewald aber nicht mehr mit Wasser aus Flüssen. Wegen der Trockenheit greift jetzt das Entnahmeverbot. Die Nebenflüsse der Spree haben niedrig Wasser und in den Speichern gehen die Wasservorräte zur Neige. Das Verbot gilt für Gemeinden rund um Lübbenau, Luckau und den Oberspreewald. Wer trotzdem erwischt wird, dem drohen Strafen von bis zu 50.000 Euro. In anderen Brandenburger Kreisen, wie beispielsweise Elbe-Elster, gilt das schon länger. Entwarnung für den nächsten Winter. Die Gasversorgung in Deutschland ist sicher, so das Bundeswirtschaftsministerium, und es rechnet nicht mit Lieferengpässen.

0: Saison eine Art Aussetzer, die aber behandelbar ist. Ob Musiala am Samstag im Supercup der Bayern gegen den BVB spielt, ist noch offen. Soweit das Neueste aus dem Star FM News Center.
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2: Heide Witzke, Halleluja. Hier wechseln sich echt die Boys, die Bosse und auch die Queens ab in der Rush-Hour. Gleich für dich zum Beispiel Fall Out Boy mit My Songs Know What You Did in the Dark. Queens of the Stone Age mit dabei mit No One Knows. Der Boss Bruce Springsteen mit Better Days. Und hier sind Derasmus mit In the Shadows. Ich bin A, wünsche dir einen schönen Donnerstagabend.

0: Wow, absoluter Ohrwurm am Donnerstagabend hier bei Star FM Maximum Rock. Follow Boy mit My Songs Know What You Did in the Dark. Ich bin Ey, wünsche dir einen schönen Feierabend, aber vielleicht bist du auch auf dem Weg in die Nachtschicht und denkst da gerade so ein bisschen drüber nach, wie dein Business noch ein bisschen bekannter werden kann. Dann hat er auf jeden Fall Star FM was Schönes für dich.
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Maximum Rock am Donnerstagabend von Third Eye Blind. Gleich ist die Rush Hour durch. Kollege Keck, der steht schon mit seinem Hellraiser in den Startlöchern. Und da wird's gleich ab 19.45 Uhr wieder schön hart und schön Metal. Und genau diese Mucke ist es auch, die uns heilt, oder? Also ich meine, ich liebe auch harte Musik, gerade zum Feierabend. Schön The Plot in You. Da geht mir auf jeden Fall echt das Herz auf. Ja, wenn das Leben manchmal richtig mies läuft, hilft mir persönlich auf jeden Fall immer schön harte Mucke auf die Ohren. Und genau das beleuchtet ab September auch die brandneue Dokumentation Heavy Healing. Die Doku taucht tief in die Welt von Headbangern und Bands ein und zeigt auf sehr bewegende Art und Weise, wie viel emotionale Kraft, Trost und therapeutische Wirkung eigentlich in Heavy Metal stecken kann. Mit dabei sind unter anderem Musiker von Lord of the Lost oder auch Ghost Kid, die extrem ehrlich drüber quatschen, wie Metal ihnen aus ihren dunkelsten Lebensphasen geholfen hat. Also wirklich sehr, sehr spannend. Heavy Healing gibt's dann ab September auf der großen Leinwand und natürlich auch im Stream. Und Heavy Healing auch gleich hier bei Starf im Maximum Rock geht gleich weiter mit dem Hellraiser.

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3: Im Studio Jan Seifert. Wichtige Info für den Feierabend im Mauerpark. Wer hin will, muss einen Umweg in Kauf nehmen. Im Prenzlauer Berg hat sich auf der Schweterstraße die Fahrbahn abgesenkt. Fachleute haben das bei Sanierungsarbeiten im Park bemerkt. Jetzt ist laut Bezirksamt die Straße gesperrt, damit sich der Boden nicht weiter bewegt. Für Fußgänger und Radfahrer gibt's eine provisorische Rampe auf den Gehweg. Radfahrer müssen ihr Rad aber dort schieben. Woher die Schäden kommen, wird jetzt untersucht. Entwarnung für den nächsten Winter. Die Gasversorgung in Deutschland ist sicher, so das Bundeswirtschaftsministerium, und es rechnet nicht mit Lieferengpässen, auch wenn aktuell die Gasspeicher nur halb voll sind. Nachschub komme aber auch über Pipelines aus Norwegen und über Flüssiggasterminals. Der Grund für die niedrigen Speicherstände: wegen des Iran-Kriegs sind die Gaspreise im Sommer ungewöhnlich hoch, deshalb kaufen Händler weniger ein. Die Bundesregierung bereite sich aber auf alle Fälle vor. Früher war es die Bibi Blocksberg-Kassette, heute ist es die Toni-Box. Der kleine Würfel mit Figuren, Geschichten, Liedern oder Wissenswertem. Standard in vielen Kinderzimmern 3- bis 8-Jähriger. Und ein Verkaufsschlager. Im ersten Halbjahr hat der Toni-Konzern 243 Millionen Euro Umsatz gemacht. Das sind fast 40% mehr. Hauptmarkt ist mittlerweile Nordamerika. Durch hohe US-Zölle bleibt am Ende aber vom Gewinn nur wenig übrig, meldet Musikwoche.
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3: Erste Runde DFB-Pokal am Wochenende. Hertha spielt Samstagnachmittag beim 1. FC Saarbrücken. Union spielt dann am Sonntag gegen Braunschweig. Unterdessen planen etliche Fanszenen offenbar Protestaktionen am Wochenende gegen den Videobeweis im Profifußball. Begründung: die erste Pokalrunde sei Fußball, wie er sein sollte, ohne VAR und damit authentisch, unmittelbar und voller Emotionen. Zu diesem Zustand möchten wir dauerhaft zurückkehren, heißt es in einem Aufruf, der unter Anhängern etlicher Clubs kursiert. Soweit das Neueste aus dem StarFM News Center.
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4: Servus und herzlich willkommen zu einer brandneuen Ausgabe von StarFM Hellraiser, deiner Hard and Heavy Show hier bei StarFM Maximum Rock. Quasi die Aftershow-Party-Ausgabe zum diesjährigen Summer Breeze ist ja vergangenes Wochenende über die Bühne bzw. über die Bühnen gegangen. Da hören wir auch gleich nochmal rein, wie es war, und wir schauen auch schon mal aufs nächste Jahr. Die ersten Bands, die stehen ja auch schon fest, ey, und die Festivalsaison, die ist noch lange nicht vorbei. Wenn du immer noch nicht genug hast, ich

Ja, und so klang es am Wochenende noch in Dinkelsbühl auf dem Summer Breeze. Die Headliner Halloween hier bei Star FM Hellraiser mit Eagle Fly Free in einer richtig geilen Live-Version. Absolut grandiose Nummer von der Keeper of the Seven Keys Part 2. Und ich meine, klar, Summer Breeze, eins der größten Metal-Festivals in ganz Deutschland. 45.000 Besucher wieder da gewesen, über 130 Bands, 4 Bühnen. Also da geht auf jeden Fall ordentlich was. Wetter sollte auch gepasst haben. Bisschen heiß war es vielleicht, aber ich sag mal so, besser als wenn es die ganze Zeit geregnet hätte und mal im Matsch versinkt. Ja, und Line-Up-technisch war das Ganze natürlich auch richtig stark. Testament noch mit dabei gewesen, In Flames, Deicide für alle Oldschool-Death-Metal-Fans. Saxon, die waren vor 2 Wochen auf dem Kit in Geiselwind, auch richtig stark, haben richtig Spaß gemacht. Grandioses Konzert. Hören wir auch gleich noch hier bei Star FM Hellraiser mit Princess of the Night nochmal. Und nächstes Jahr schaut ja auch schon mal ganz gut aus. War selbst auch schon länger nicht mehr auf dem Summer Breeze, aber nächstes Jahr muss ich echt mal ins Auge fassen, weil da feiert das Summer Breeze 30-jähriges Jubiläum und wie gesagt, das Line-Up bis jetzt schaut schon mal ganz gut aus. Die ersten Bands sind nämlich schon bestätigt, mit dabei unter anderem Edguy, Legion of the Damned, The Night Eternal, Hammerfall, die ja nächstes Jahr auf dem Wacken Open Air eine Glory to the Brave Special Show hinlegen und da kann man eigentlich nur hoffen, dass sie die gleiche Show dann auch auf Summer Breeze bringen. Ich meine, wenn sie die Songs schon mal geprobt haben, wieso sich die Arbeit machen, noch mehr Songs zu proben? Zumindest würde ich das so machen mit meiner Band und das Ganze einfach nochmal spielen. Wäre auf jeden Fall geil. Primal Fear sind mit dabei, Children of Bodom und da freue ich mich ganz besonders, meine belgischen Kumpels von den Evil Invaders, die spielen dann zum inzwischen 4. Mal auf dem Summer Breeze und die dürften bis dahin dann auch schon ihr neues Album mit im Gepäck haben. Ich glaube, Anfang nächsten Jahres soll da was kommen, wenn ich das richtig gehört habe. Hab's schon oft live empfohlen und ich tue es auch immer wieder gern. Absoluter Abriss, wenn die Evil Invaders auf die Bühne gehen und wir hören sie jetzt auch hier bei Star FM Hellraiser. Das sind die Evil Invaders mit Die For.

Klassiker des deutschen Heavy Metal und einer meiner Lieblingssongs von Rage hier bei Star FM Hellraiser. Rage waren das eben mit Solitary Man und die haben jetzt was Neues am Start. Genauer gesagt Rage Frontman PV Wagner, der hat ja letztes Jahr seine Autobiografie rausgebracht. Soundchaser, lebenslänglich Heavy Metal, mein Leben mit Rage. Habe ich dir zum Erscheinen damals ja auch genauer vorgestellt und das kommt nächste Woche als Hörbuch raus. Die Autobiografie von PV Wagner und da freue ich mich auch schon richtig drauf, weil das Buch war richtig geil, viele lustige Anekdoten drin, so die ersten Japan-Konzerte, wo sie dann Chicken Wing-Wettessen gemacht haben, die Tour durch die DDR, wo sie Probleme mit der Stasi bekommen haben oder auch eben, wie es ist, mit Motorhead auf Tour zu sein. Will jetzt auch gar nicht zu viel spoilern, ziehst dir am besten selber rein. Und es ist auch cool geschrieben, so ein bisschen, ja, so schnottrig, wie man eben im Ruhrpott auch spricht, typisch Ruhrpott eben. Und passenderweise hat das Buch dann auch niemand Geringeres als Schauspieler Ralf Richter, kommt ja selber auch aus dem Pott eingelesen, den kennst du aus Filmen wie Das Boot, Bang Boom Bang oder auch Was nicht passt, wird passend gemacht. Also ab nächster Woche dann die Biografie von Rage Frontman PV Wagner als Hörbuch, freue ich mich schon sehr drauf, wird geil. Und nicht nur bei Rage gibt's was Neues, wir bleiben beim deutschen Heavy Metal, denn die deutschen Power-Metaler von Iron Savior, die haben jetzt ein neues Album angekündigt. Deathbringer heißt die Platte, wird ein Konzeptalbum, das irgendwie im Weltraum spielt, um so ein Raumschiff geht, das Deathbringer heißt, mit einer unsterblichen Königin drauf, also ziemlich, ziemlich abgespaced das Ganze. Kommt dann im November über Frontiers Records raus und eine erste Single aus dem Album haben Iron Savior auch schon rausgehauen, nämlich Back from the Fires of Hell. Ist ganz interessant, die hatten nämlich auf dem Vorgängeralbum, auf Firestorm, schon einen Song, der hieß Through the Fires of Hell, ist quasi so, ja, man kann sagen, die Fortsetzung. Und in Back from the Fires of Hell, da verarbeitet Iron Savior Frontman Pete Zirk, wie er selbst sagt, seine überstandene Krebserkrankung. Also so viel erstmal zum Text. Musikalisch erwartet dich natürlich klassischer Power Metal deutscher Schule, aber da machst du dir jetzt am besten selbst ein Bild. Das sind Iron Savior hier bei Star FM Hellraiser mit ihrer aktuellen Single Back from the Fire.

Ja, und die haben am Wochenende auch auf dem Summer Breeze gespielt. Testament waren das eben für dich hier bei Starfam Hellraiser mit Over the Wall. Und ich meine, ja, also die wirklich großen Metal-Festivals, die sind dann auch durch für diese Saison. Aber das heißt ja jetzt nicht, dass du deine Campingausrüstung schon im Keller verstauen musst, weil so ein paar kleinere Underground-Festivals, die finden noch statt. Zum Beispiel dieses Wochenende, also quasi ab morgen, eins meiner Lieblingsfestivals, nämlich das Truheim in Hallbergmoos. Das ist in der Nähe von München auf dem Hauslerhof. Ganz nette Location, also ein bisschen rustikaler, habe ich auch schon öfter davon erzählt. Schönes, kleines, familiäres Festival mit dem legendären Weißwurst-Express auf dem Campground. Da fährt wirklich jeden Morgen so ein alter Traktor mit Anhänger über den Zeltplatz, passend so zum Frühstück. Und vom Anhänger runter, da wird dann zünftiges Weißwurst-Frühstück verkauft, hockt dann auch einer drauf, der dann hier irgendwie Ziehharmonika spielt, also ist ganz lustig und ich meine, Weißwurst-Frühstück, das macht eigentlich immer Spaß. Bierpreis auch unschlagbar, gibt immer saubere Klos und Duschen und halt Line-Up-technisch auch immer so das Feinste, was der aktuelle Oldschool-Underground zu bieten hat. Ganz egal, ob es jetzt Newcomer sind wie Barracuda, die morgen den Opener machen, Templar aus Schweden oder Zepter aus Österreich sind mit dabei. Ein paar alte 80er-Jahre-Perlen, Glacier, Stormwitch oder auch Picture. Und das wird auch richtig, richtig fett, grandiose Liveband, auch die schwedischen Shooting Stars von Tyrann. Also da darf man eigentlich keine Band verpassen auf dem Trueheim. Was schwierig ist, sage ich mal, weil man halt auch gern mal im Biergarten vor der Halle versumpft. Also ich spreche da aus eigener Erfahrung schon so ein paar Bands verpasst und mich dann hinterher geärgert. Ja, und falls du noch spontan Bock hast, runterzufahren aufs Trueheim, hey, Wochenende, nix vor und jetzt Bock nochmal auf Festival. Es gibt auch noch so ein paar Tickets an der Abendkasse, wenn man das bei einem Festival sagen kann. Also wenn du spontan Bock hast, runterzufahren, dann kommst du auf jeden Fall noch rein. Und ich würde sagen, wir hören jetzt nochmal rein ins Line-Up. Das sind die Headliner morgen Abend. Das sind Tyrann aus Schweden, hier bei Starfam Hellraiser mit Tyrann Forever.

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1: Im Studio Jan Seifert. Wichtige Info für den Feierabend im Mauerpark. Wer hin will, muss einen Umweg in Kauf nehmen. Im Prenzlauer Berg hat sich auf der Schweterstraße die Fahrbahn abgesenkt. Fachleute haben das bei Sanierungsarbeiten im Park bemerkt. Jetzt ist laut Bezirksamt die Straße gesperrt, damit sich der Boden nicht weiter bewegt. Für Fußgänger und Radfahrer gibt es eine provisorische Rampe auf den Gehweg. Radfahrer müssen ihr Rad aber dort schieben. Woher die Schäden kommen, wird jetzt untersucht. Entwarnung für den nächsten Winter. Die Gasversorgung in Deutschland ist sicher, so das Bundeswirtschaftsministerium. Und es rechnet nicht mit Lieferengpässen, auch wenn aktuell die Gasspeicher nur halb voll sind. Nachschub komme aber auch über Pipelines aus Norwegen und über Flüssiggasterminals. Der Grund für die niedrigen Speicherstände? Wegen des Iran-Kriegs sind die Gaspreise im Sommer ungewöhnlich hoch. Deshalb kaufen Händler weniger ein. Die Bundesregierung bereite sich aber auf alle Fälle vor. Früher war es die Bibi Blocksberg-Kassette, heute ist es die Toni-Box, der kleine Würfel mit Figuren, Geschichten, Liedern oder Wissenswertem. Standard in vielen Kinderzimmern 3- bis 8-Jähriger und ein Verkaufsschlager. Im ersten Halbjahr hat der Toni-Konzern 243 Millionen Euro Umsatz gemacht, das sind fast 40% mehr. Hauptmarkt ist mittlerweile Nordamerika. Durch hohe US-Zölle bleibt am Ende aber vom Gewinn nur wenig übrig, meldet Musikwoche.
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1: Erste Runde DFB-Pokal am Wochenende. Hertha spielt Samstagnachmittag beim 1. FC Saarbrücken. Union spielt dann am Sonntag gegen Braunschweig. Unterdessen planen etliche Fans Szenen offenbar Protestaktionen am Wochenende gegen den Videobeweis im Profifußball. Begründung: Die erste Pokalrunde sei Fußball, wie er sein sollte, ohne VAR und damit authentisch, unmittelbar und voller Emotionen. Zu diesem Zustand möchten wir dauerhaft zurückkehren, heißt es in einem Aufruf, der unter Anhängern etlicher Clubs kursiert. Soweit das Neueste aus dem StarFM News Center.
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2: Und damit rein in Stunde 2 von StarFM Hellraiser heute Abend. Und ich habe dir ja eingangs noch versprochen, dass ich dir noch 2 Festival-Tipps mitgebe heute Abend. Das Trueheim jetzt am Wochenende habe ich dir schon vorgestellt. Festival Nummer 2 hörst du dann in dieser Stunde. Davor noch die brandneue Single von den Thrash-Metal-Legenden von Anthrax. Everybody's Got a Plan. Außerdem mit dabei Acid Blade aus Dresden. Und den Anfang, den machen jetzt Enforcer mit Destroyer.

Brandneuer Sound von alten Helden Anthrax waren das eben für dich mit ihrer aktuellen Single Everybody's Got a Plan. Haben ja jetzt auch schon so ein paar Nummern von ihrem kommenden Album Cursum Perficio rausgehauen. Und ja, da muss ich dann doch ganz ehrlich sagen, also Everybody's Got a Plan, die neue Single jetzt, die kommt im Vergleich zu den anderen Singles so ein bisschen handzahm daher. Also bisher in meinen Ohren, sage ich mal so, die schwächste Single-Auskopplung. Aber, und das finde ich ziemlich spannend, bisher haben alle Songs dann doch ziemlich unterschiedlich geklungen, halt trotzdem noch nach Anthrax, aber doch alle so ein bisschen anders, also es dürfte auf jeden Fall ein ziemlich abwechslungsreiches Album werden. Cursum Perficio, ja, neue Scheibe von Anthrax, kommt dann in so circa einem Monat raus und wird das erste Anthrax-Album seit 10 Jahren. Finde ich auch krass, wie die Zeit vergeht. Und kurz zum Albumtitel, Cursum Perficio, das heißt so viel wie meine Reise ist vorbei, wenn man das frei übersetzt. Aber Anthrax haben schon gesagt, das soll jetzt nicht heißen, dass es das letzte Album sein soll. Da kommt auf jeden Fall noch was. Und ich hoffe, dass es noch ganz, ganz oft touren, weil live machen Anthrax eben auch einfach immer Spaß. Bin auf jeden Fall gespannt aufs neue Album. Wie gesagt, in einem Monat kommt's raus. Und ebenfalls ein neues Album am Start hat Gitarrenvirtuose Yngwie Malmsteen. Hat dieses Jahr ja seit Ewigkeiten auch mal wieder in Deutschland gespielt. Einmal in Berlin, einmal auf Wacken. Absoluter Ausnahmegitarrist aus Schweden, stark beeinflusst auch von klassischer Musik, hier vom Teufelsgeiger Paganini und so. Der war quasi der Shred-Gitarrist der damaligen Zeit, Paganini. Jetzt ist es Yngwie Malmsteen und ich meine, diesen Einfluss der klassischen Musik, das Barock und so, das hört man bei Yngwie Malmsteen dann natürlich immer raus und so natürlich auch auf dem neuen Album. Hell or High Water heißt die Platte, kommt im November raus und den Opener von dem Album, den hat Yngwie Malmsteen die Tage auch schon rausgehauen und den hören wir jetzt. Also vermutlich werden jetzt in einem Song mehr Töne auf der Gitarre gespielt als im ganzen Rest von Star FM Hellraiser heute Abend zusammen. Das ist für dich Yngwie Malmsteen mit seiner aktuellen Single Now or Never.

Und die kannst du nächsten Monat live sehen, und zwar in der schönen Oberpfalz. Ambush aus Schweden waren das eben für dich hier bei StarFM Hellraiser mit Evil in All Dimensions. Geiler Song, geile Band, vor allem live machen die auch immer wieder richtig Laune. Spielen ja zum Glück auch immer wieder gerne in Deutschland, zuletzt auf dem Bang Ahead Nachfolger Festival, dem RV Bang in Balingen. Und im September kommen sie dann auf Stormcrusher Festival in die Würzer O-Schnitthalle, wie gesagt in der Oberpfalz. Auch ein sehr, sehr sympathisches Festival, durfte da mit meiner Band Mechanic Tyrants letztes Jahr spielen. Hat so einen ganz eigenen Charme, sag ich mal, so typisch Oberpfalz, bisschen rustikaler in dieser O-Schnitthalle. Ich mag es persönlich sehr, sehr gern. Und es ist eben ein Festival von Fans für Fans. Ja? Wird nämlich vom Stormcrusher e.V. komplett ehrenamtlich organisiert. Also Non-Profit, kein Kommerz oder so. Allein deshalb schon unterstützenswert. Und halt auch einfach ein geiles Festival für Oldschool-Heavy-Metal-Fans. Genre-technisch einmal quer durch die Bank, alles mit dabei dieses Jahr. Black Metal gibt's von Denial of God, da freue ich mich schon richtig drauf, habe ich noch nie live gesehen, die fetzen richtig, das wird geil. Gebolze gibt's von den holländischen Death Metal Legenden von Asphyx, Doom Metal von Procession und natürlich ganz viel klassischer Heavy Metal, sei es jetzt von meinen alten Linzer Kumpels von Venator, die haben auch gleich hier bei StarFM Hellraiser mit Radar, Blizzard Hunter aus Südamerika sind mit dabei, Ambush wie gesagt, die deutschen Epic Metal Legenden von Atlantian Codex. Und eine Band, das wird mein persönliches Highlight, habe ich ewig nicht mehr live gesehen, freue ich mich richtig drauf. Die alten New Wave of British Heavy Metal Helden von Raven. Das wird richtig, richtig fett. Das Stormcrusher Festival dann vom 10. bis zum 12. September in Würz in der Oberpfalz. Ich werde auf jeden Fall da sein, wie jedes Jahr eigentlich. Und so als kleine Einstimmung hören wir schon mal die Headliner hier bei StarFM Hellraiser. Das sind Raven mit Break the Chain.

sondern an der Stelle nochmal Werbung in eigener Sache, sage ich mal, hier bei Starf im Hellraiser. Eben gehört meine Band Mechanic Tyrants mit Ruins of the Past und wir spielen am Samstag in Erlangen und zwar auf dem Marktplatzfest. Allerdings nicht auf dem offiziellen Fest, sondern quasi auf der schwermetallischen Party um die Ecke, denn das Backstage in Erlangen, das veranstaltet da quasi jedes Jahr so sein Gegenprogramm zum klassischen Marktplatzfest eben mit Live-Musik, die ein bisschen härter ist. Und als alter Erlanger habe ich natürlich auch Stunden im Backstage verbracht. Kommst du eigentlich nicht dran vorbei, wenn du Metal-Fan bist und aus Erlangen kommst. Und deswegen freue ich mich persönlich auch, wenn wir da mit den Mechanic Tyrants dann am Samstag um 19 Uhr auf die Bühne gehen. Eintritt ist frei. Nach uns spielen noch Murder One, richtig geile Motor-Tribute-Band. Kommst du rum, trink mehr Bier, wird auf jeden Fall eine geile Sache. Und damit verabschiede ich mich auch für heute Abend. Starf im Hellraiser neigt sich dem Ende zu. Nächste Woche übernimmt wieder Jakob Kanz mit der Heavy Hour und du kannst diese Ausgabe wie immer nachhören, ganz einfach in der App oder auf starfm.de bei uns in der Mediathek. In diesem Sinne, see you in hell, my friend.

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1: Im Studio Jan Seifert. Wichtige Info für den Feierabend im Mauerpark. Wer hin will, muss einen Umweg in Kauf nehmen. Im Prenzlauer Berg hat sich auf der Schweterstraße die Fahrbahn abgesenkt. Fachleute haben das bei Sanierungsarbeiten im Park bemerkt. Jetzt ist laut Bezirksamt die Straße gesperrt, damit sich der Boden nicht weiter bewegt. Für Fußgänger und Radfahrer gibt's eine provisorische Rampe auf den Gehweg. Radfahrer müssen ihr Rad aber dort schieben. Woher die Schäden kommen, wird jetzt untersucht. Entwarnung für den nächsten Winter. Die Gasversorgung in Deutschland ist sicher, so das Bundeswirtschaftsministerium, und es rechnet nicht mit Lieferengpässen, auch wenn aktuell die Gasspeicher nur halb voll sind. Nachschub komme aber auch über Pipelines aus Norwegen und über Flüssiggasterminals. Der Grund für die niedrigen Speicherstände: wegen des Iran-Kriegs sind die Gaspreise im Sommer ungewöhnlich hoch, deshalb kaufen Händler weniger ein. Die Bundesregierung bereite sich aber auf alle Fälle vor. Früher war es die Bibi Blocksberg-Kassette, heute ist es die Toni-Box. Der kleine Würfel mit Figuren, Geschichten, Liedern oder Wissenswertem. Standard in vielen Kinderzimmern 3- bis 8-Jähriger. Und ein Verkaufsschlager. Im ersten Halbjahr hat der Toni-Konzern 243 Millionen Euro Umsatz gemacht. Das sind fast 40% mehr. Hauptmarkt ist mittlerweile Nordamerika. Durch hohe US-Zölle bleibt am Ende aber vom Gewinn nur wenig übrig, meldet Musikwoche.
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1: Erste Runde DFB-Pokal am Wochenende. Hertha spielt Samstagnachmittag beim 1. FC Saarbrücken. Union spielt dann am Sonntag gegen Braunschweig. Unterdessen planen etliche Fanszenen offenbar Protestaktionen am Wochenende gegen den Videobeweis im Profifußball. Begründung: die erste Pokalrunde sei Fußball, wie er sein sollte, ohne VAR und damit authentisch, unmittelbar und voller Emotionen. Zu diesem Zustand möchten wir dauerhaft zurückkehren, heißt es in einem Aufruf, der unter Anhängern etlicher Clubs kursiert. Soweit das Neueste aus dem Star FM News Center.
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1: Im Studio Jan Seifert. Mehr Verbindungen für den BER. Nach dem Billigflieger Wizz Air hat jetzt auch Eurowings neue Ziele vorgestellt. Ab dem 1. November fliegt die Lufthansa-Tochter wieder täglich nach Dubai. Ab 12. November kommen zweimal pro Woche Flüge nach Jeddah in Saudi-Arabien dazu. Außerdem neue Ziele wie Rom, Bologna, Lissabon und Kuusamo in Finnland. Wasser abschöpfen aus Dahme oder einem Spreewaldvlies, das kann jetzt richtig teuer werden. Der Landkreis Dahme-Spreewald hat für die Bereiche rund um Lübben, Luckau und den Oberspreewald ebenfalls ein Entnahmeverbot aus Flüssen verhängt. Grund: Wassermangel. An der Oder in Frankfurt wurde unterdessen ein neuer Niedrigrekordpegel gemessen. Countdown für den Fußball-DFB-Pokal am Wochenende. Hertha spielt Samstag beim 1. FC Saarbrücken, Union Sonntag gegen Braunschweig. Beide Vereine haben auch Personalnews verkündet. Flügelspieler Farid Alfa-Ruprecht kommt für ein Jahr auf Leihbasis von Bayer Leverkusen zur Hertha. Und bei Union bleibt André Illich. Der Stürmer war aus Frankreich zunächst für 2 Jahre ausgeliehen worden und bleibt jetzt für, Zitat, unbestimmte Zeit. Soweit der Star FM Nachrichtenüberblick.
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1: Im Studio Jan Seifert. Mehr Verbindungen für den BER. Nach dem Billigflieger Wizz Air hat jetzt auch Eurowings neue Ziele vorgestellt. Ab dem 1. November fliegt die Lufthansa-Tochter wieder täglich nach Dubai. Ab 12. November kommen zweimal pro Woche Flüge nach Jeddah in Saudi-Arabien dazu. Außerdem neue Ziele wie Rom, Bologna, Lissabon und Kuusamo in Finnland. Wasser abschöpfen aus Dahme oder einem Spreewaldvlies, das kann jetzt richtig teuer werden. Der Landkreis Dahme-Spreewald hat für die Bereiche rund um Lübben, Luckau und den Oberspreewald ebenfalls ein Entnahmeverbot aus Flüssen verhängt. Grund: Wassermangel. An der Oder in Frankfurt wurde unterdessen ein neuer Niedrigrekordpegel gemessen. Countdown für den Fußball-DFB-Pokal am Wochenende. Hertha spielt Samstag beim 1. FC Saarbrücken, Union Sonntag gegen Braunschweig. Beide Vereine haben auch Personalnews verkündet. Flügelspieler Farid Alfa-Rupprecht kommt für ein Jahr auf Leihbasis von Bayer Leverkusen zur Hertha. Und bei Union bleibt André Ilic. Der Stürmer war aus Frankreich zunächst für 2 Jahre ausgeliehen worden und bleibt jetzt für, Zitat, unbestimmte Zeit. Soweit der Star-FM-Nachrichtenüberblick.
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1: Im Studio Jan Seifert. Mehr Verbindungen für den BER. Nach dem Billigflieger Wizz Air hat jetzt auch Eurowings neue Ziele vorgestellt. Ab dem 1. November fliegt die Lufthansa-Tochter wieder täglich nach Dubai. Ab 12. November kommen zweimal pro Woche Flüge nach Jeddah in Saudi-Arabien dazu. Außerdem neue Ziele wie Rom, Bologna, Lissabon und Kuusamo in Finnland. Wasser abschöpfen aus Dahme oder einem Spreewaldvlies, das kann jetzt richtig teuer werden. Der Landkreis Dahme-Spreewald hat für die Bereiche rund um Lübben, Luckau und den Oberspreewald ebenfalls ein Entnahmeverbot aus Flüssen verhängt. Grund: Wassermangel. An der Oder in Frankfurt wurde unterdessen ein neuer Niedrigrekordpegel gemessen. Countdown für den Fußball-DFB-Pokal am Wochenende. Hertha spielt Samstag beim 1. FC Saarbrücken, Union Sonntag gegen Braunschweig. Beide Vereine haben auch Personalnews verkündet. Flügelspieler Farid Alfa-Ruprecht kommt für ein Jahr auf Leihbasis von Bayer Leverkusen zur Hertha. Und bei Union bleibt André Illich. Der Stürmer war aus Frankreich zunächst für 2 Jahre ausgeliehen worden und bleibt jetzt für, Zitat, unbestimmte Zeit. Soweit der Star-FM-Nachrichtenüberblick.
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1: Im Studio Jan Seifert. Mehr Verbindungen für den BER. Nach dem Billigflieger Wizz Air hat jetzt auch Eurowings neue Ziele vorgestellt. Ab dem 1. November fliegt die Lufthansa-Tochter wieder täglich nach Dubai. Ab 12. November kommen zweimal pro Woche Flüge nach Jeddah in Saudi-Arabien dazu. Außerdem neue Ziele wie Rom, Bologna, Lissabon und Kuusamo in Finnland. Wasser abschöpfen aus Dahme oder einem Spreewaldfließ, das kann jetzt richtig teuer werden. Der Landkreis Dahme-Spreewald hat für die Bereiche rund um Lübben, Luckau und den Oberspreewald ebenfalls ein Entnahmeverbot aus Flüssen verhängt. Grund: Wassermangel. An der Oder in Frankfurt wurde unterdessen ein neuer Niedrigrekordpegel gemessen. Countdown für den Fußball-DFB-Pokal am Wochenende. Hertha spielt Samstag beim 1. FC Saarbrücken, Union Sonntag gegen Braunschweig. Beide Vereine haben auch Personalnews verkündet. Flügelspieler Farid Alfa-Rupprecht kommt für ein Jahr auf Leihbasis von Bayer Leverkusen zur Hertha. Und bei Union bleibt André Ilic. Der Stürmer war aus Frankreich zunächst für 2 Jahre ausgeliehen worden und bleibt jetzt für, Zitat, unbestimmte Zeit. Soweit der Star-FM-Nachrichtenüberblick.
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